0: und Ölanlagen attackiert. Kaffee wird günstiger. Nach Preissenkungen bei Eigenmarken kostet jetzt auch Kaffee von Jacobs, Lavazza und Co. wieder etwas weniger. Die großen Lebensmittelhändler senken die Preise dieser Marken. Wie viele andere Lebensmittel hat sich auch Kaffee in den vergangenen Jahren stark verteuert, teilweise um mehr als 50%. Grund dafür waren höhere Rohstoffpreise infolge von Trockenheit und schwachen Ernten. Bei der Fußball-WM zieht Co-Gastgeber Kanada als erste Mannschaft ins Achtelfinale ein. Die Kanadier gewannen ihr 16. Finale gegen Südafrika mit 1:0. Der entscheidende Treffer fiel erst in der Nachspielzeit. Und heute Abend ab 22.30 Uhr kämpft das deutsche Team gegen Paraguay um den Einzug in die Runde der letzten 16.
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8: Ich bin Hendrik Daum. Die Hitzewelle hat zum Ausklang des Wochenendes ihren Höhepunkt erreicht und klingt jetzt ab. Die neue Woche startet deutlich angenehmer. An drei aufeinanderfolgenden Tagen waren vorher Hitzerekorde aufgestellt worden.

0: geworden. Thomas Bleskin berichtet.
1: Freitag 41,3 Grad im Saarland, Samstag 41,4 in Sachsen-Anhalt und schließlich Sonntag 41,7 Grad in Brandenburg. Wissenschaftler sagen, diese extremen Temperaturen wären ohne den Effekt des Klimawandels so gut wie ausgeschlossen. Nach Berechnungen der Organisation World Weather Attribution wäre ein solches Wetterereignis vor 50 Jahren rund 3,5 Grad weniger heiß verlaufen.
0: Rund 70 Nobelpreisträgerinnen und Träger sind in Lindau am Bodensee zusammengekommen. In seiner Eröffnungsrede betonte Bundespräsident Steinmeier die Bedeutung von freier Wissenschaft für die Demokratie. Allerdings sei diese Freiheit der Wissenschaften auch in westlichen Demokratien keine Selbstverständlichkeit mehr. In diesem Zusammenhang lobte Steinmeier Forscher, die trotz Anfeindungen gegen Verschwörungsmythen und Desinformation kämpfen. Im Iran fordern jetzt einflussreiche Geistliche, die Verhandlungen mit den USA sofort abzubrechen. Hintergrund sind die jüngsten amerikanischen Angriffe. Auch von den iranischen Revolutionsgarden heißt es, weitere Gespräche mit Washington seien nicht mehr tragbar. Eigentlich hatten die USA und der Iran zuletzt vereinbart, bis Mitte August ein endgültiges Friedensabkommen auszuhandeln. Bei der Fußball-WM zieht Co-Gastgeber Kanada als erste Mannschaft ins Achtelfinale ein. Die Kanadier gewannen ihr 16. Finale gegen Südafrika mit 1:0. Der entscheidende Treffer fiel erst in der Nachspielzeit. Und heute Abend ab 22.30 Uhr kämpft das deutsche Team gegen Paraguay um den Einzug in die Runde der letzten 16.
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0: Ärzte der Toten Hosen, die Richtung, da kann ich mitsingen und das ist toll und das gefällt mir am besten.
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1: Es ist 1977 und eines der SETI-Teleskope der Ohio State University fängt ein Signal aus dem Sternbild Schütze auf. Es ist klarer als alles, was zuvor jemals aus den Sternen empfangen wurde. Tja, was jetzt vielleicht zuerst klingt wie der Anfang eines Science-Fiction-Streifens, ist tatsächlich die Inspiration für den Titel des 10. Albums von Muse, The Wow Signal. Und der Weltraum ist Programm. Elektronische Klangwelten mischen sich auf dem Album mit Gitarren und der Stimme von Matt Bellamy zu diesem einzigartigen Muse-Sound. Wie kaum eine andere Band haben die Briten es geschafft, ihr ganz eigenes Genre zu sein. Und das kommt auf The Wow Signal einfach raus. Wer jetzt allerdings meint, alles auf dem Album wäre irgendwie eine Soße, der hat damit weit gefehlt. Denn es wird wirklich eine Bandbreite geboten diesmal. Härtere Klänge wie die Wand von einem Song Unraveling. Bis hin zu beinahe schon so Indie-Dance-Nummern wie dem sphärischen Be With You.

sind einfach Muse und sie zeigen auch noch auf ihrem 10. Album, dass sie kreativ nach den Sternen greifen können. The Wow Signal ist unser Album der Woche hier auf Rockantenne Hamburg.

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8: Ich bin Hendrik Daum. Für die schwarz-rote Koalition beginnt eine entscheidende Woche. Im Koalitionsausschuss wollen Union und SPD am Mittwoch mehrere Reformvorhaben auf den Weg bringen. Im Mittelpunkt stehen Rente, Gesundheit, Pflege und Steuerentlastungen. Kleidungsstücke des Online-Händlers Shein enthalten nach Untersuchungen der Deutschen Umwelthilfe zum Teil zu viele Schadstoffe. Mehrere Produkte überschreiten demnach EU-Grenzwerte. Shein hat eine Prüfung angekündigt. Thomas Bleskin berichtet.
9: Laut Umwelthilfe verstießen von 18 untersuchten Kleidungsstücken 7 gegen EU-Vorgaben. Das Bremer Umweltinstitut fand unter anderem hohe Konzentrationen sogenannter Ewigkeitschemikalien, die sich im Körper anreichern können, sowie bedenkliche Weichmacher. In einer Kinderjacke wurde ein Grenzwert um mehr als das 1000-fache überschritten. Bei Damenstiefeln lag ein Weichmacher um das fast 200-fache über dem zulässigen Wert.
8: In Venezuela sind 4 Tage nach den verheerenden Erdbeben ein Vater und sein Sohn lebend aus den Trümmern gerettet worden. Unter den Helfern aus aller Welt sind auch Mitglieder des Technischen Hilfswerks aus Deutschland. Allerdings schwindet langsam die Hoffnung, noch Überlebende zu finden. Mittlerweile ist die Zahl der Opfer auf 1450 gestiegen. Allerdings werden noch Zehntausende Menschen vermisst. Bei der Fußball-WM zieht Co-Gastgeber Kanada als erste Mannschaft ins Achtelfinale ein. Die Kanadier gewannen ihr 16. Finale gegen Südafrika mit 1:0. Der entscheidende Treffer fiel erst in der Nachspielzeit. Heute Abend ab 22.30 Uhr kämpft das deutsche Team gegen Paraguay um den Einzug in die Runde der letzten 16. Bundestrainer Nagelsmann mit einer Einschätzung der Südamerikaner.
10: Definieren sich schon auch sehr über den Defensivfußball.

0: den sie gut spielen. Offensiv war es jetzt in den Spielen immer sehr geradlinig. Viel Kampf um zweiten Ball, also schon versuchen, mit einer guten Körperlichkeit ins Spiel zu kommen. Viele zweite Bälle wieder scharf gemacht. Auf jeden Fall ein unangenehmer Gegner, der uns einiges abverlangen wird.
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0: Alex Seger hier, moin. Kollege Lars Lorenz kommt aus dem Urlaub zurück von seiner obligatorischen Rhönrad-Tour. Ich habe ihm seinen Sitz hier im Studio bei den Temperaturen wirklich sehr warm gehalten. 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
6: Ich bin Sophie Gareis, es ist 5 Uhr, guten Morgen. In Hamburg ist ein 52-jähriger Mann an der U-Bahn-Station Horn tödlich verunglückt. Er stürzte mit seinem Rollator auf einer Rolltreppe und verletzte sich so schwer, dass er noch vor Ort starb. Nach Angaben der Polizei waren keine weiteren Personen beteiligt. Sie geht derzeit von einem Unfall aus. Die Ermittlungen laufen. 5 Tage nach den Erdbeben in Venezuela geht die unermüdliche Suche nach Überlebenden unter den Trümmern weiter. Die Zahl der Opfer ist mittlerweile auf 1450 gestiegen, aber immer wieder gibt es noch kleine Wunder. Jetzt ist nach 32 Stunden ein Baby lebend aus den Trümmern geborgen worden. Seine Mutter konnte eine Stunde später gerettet werden. Heute startet das mittlerweile 3. Grand-Slam-Tennisturnier des Jahres, Wimbledon. 3 von 9 deutschen Profis sind heute schon gefragt, darunter Tatjana Maria, Jan-Lennard Struff und Tamara Korpatsch. French Open-Sieger Alexander Zverev hat seinen ersten Auftritt gegen den Belgier Blocks dann morgen.
7: Ja, wenn Boris Becker nicht spielt, dann ist es sowieso langweilig. Sag mal, wie ist denn wettertechnisch heute bei 21 Grad heute Morgen? Fand ich es ja ganz gut. Eigentlich sind es tropische Nächte, aber es ist ja schon eine Abkühlung. Ne?
8: Ja, gut, im Vergleich zu 40 Grad am Samstag. 21 Grad jetzt gerade gemessen, richtig, in Hamburg und zwar an der Elbphilharmonie in der Hafen City. 19 Grad bei euch in Lüneburg und 20 Grad in Neumünster. Es ist bewölkt heute früh, denn es wird krachen und zwar noch im Laufe des Vormittages. Gewitter möglich, Regen wird kommen. Ab der Mittagszeit klart es dann aber wieder auf, später wieder bis zu 26, 27 Grad Sonne und Wolkenwechsel. Es bleibt also erstmal warm, auch morgen 27 Grad Sonne, Wolken, später dann Regen. Der Rest der Woche pendelt sich mit den Temperaturen dann langsam wieder so bei Anfang 20 Grad ein, ist ein bisschen Regen mit dabei.

0: bleibt spannend, ja.
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2: Die Straßen sind erstmal frei, wir haben Blitzer aber auf der Bahner Straße in Altona, beidseitig bei der Fabrik und auf der A261, wenn ihr von Buchholz Richtung Hamburg fahrt, hinter der Abfahrt Marmsdorf-Lürade stehen sie wieder. Wenn ihr noch mehr habt, 0800 106 86.
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2: Und mit dem besten Rock nonstop jetzt The Rasmus. Guten Morgen.
3: Guten Morgen.
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0: Guns N' Roses, Welcome to the Jungle. Und jetzt Kapelle, jetzt bitte! Ha. Deutschland ist Weltmeister.
1: Was?
0: Ja.
1: Noch nicht.
0: Doch.
1: Aha, in was?
0: Am Wochenende. Die deutsche Beach-Handball-Nationalmannschaft.
1: Toll.
0: Hat im Finale gegen Brasilien zum allerersten Mal den Titel für uns klar gemacht.
1: Ach, das ist doch ganz toll.
0: Ja.
1: Glückwunsch.
0: Es ist wirklich herrlich. Und dann ist es auch nicht mehr so schlimm, wenn die Fußballer heute Abend gegen Paraguay rausfliegen.

0: sind eine Runde weiter tatsächlich, gewinnen mit 1-0 gegen Südafrika. Das einzig Gute an dem Spiel, ich habe kurz reingeguckt, es war sehr, sehr langweilig, das einzig Gute waren die südafrikanischen Trikots, die sahen so aus wie die brasilianischen. Also das war ganz hübsch anzusehen, okay. Aber ansonsten war das Spiel wirklich ein grausiger Kick. Gehen wir lieber mal in unser WM-Studio nach Bamberg, mal sehen, was da so ansteht. Lotto, bitte übernehmen Sie.
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2: Moin, hier ist das Bamberger WM-Studio und ja, der Wetterbericht hat es natürlich vorhergesagt. Hagel und Gewitterstürme peitschen über unsere Stadt und die Temperaturen nähern sich dem Gefrierpunkt. Worauf kann man sich heutzutage eigentlich noch verlassen? Außer Rockantenne Hamburg. Man kann sich heute Abend, zumindest muss man es ja, auf die deutsche Mannschaft verlassen, denn die ist ins 256. Finale eingezogen. Also die letzten knapp 500-600 Mannschaften sind dabei. Nein, es ist tatsächlich das 16. Finale und wir spielen gegen Paraguay. Und das ist auch wieder so eine Mannschaft, bei der man sagt, eigentlich ist man Favorit, aber eigentlich muss man halt auch gut spielen. Hat beim letzten Mal nicht ganz so gut geklappt, aber es gibt jetzt etwas ganz Einfaches zu tun, denn das jetzt ist die K.O.-Runde. Und in der nächsten Runde könnte es sogar gegen Frankreich gehen, wenn die ihr Spiel gewinnen. Spätestens das wäre dann ein richtig guter Gegner. Aber wisst ihr was? Das Gute ist, ist heute scheißegal. Aber heute geht's darum, gegen Paraguay zu gewinnen. Muss nicht schön sein, nur ein Tor mehr als der Gegner. Und was tun wir Fans dann in der Zwischenzeit? Wir machen eins. Wir hoffen, dass das funktioniert. Und für die Fußballspieler, kleiner Tipp. Es ist das einfachste Spiel eures Lebens, denn deshalb seid ihr damals auf den Platz gegangen. Ihr wolltet gewinnen. Also bitte, wir drücken alle Daumen und ich sage zurück zu Laura.
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0: Einfach nur ein Tor mehr schießen. Das sind sie, diese Weisheiten, die du in der Kabine brauchst.
3: Ja.
0: Julian Nagelsmann ist bisher noch nicht so gut angekommen bei der Mannschaft übrigens. Es gibt die ersten Misstöne tatsächlich.
3: Ach, was?
0: Ist so. Ja, viele haben sich irritiert gezeigt, dass er nach der Niederlage gleich so gesagt hat, alles gut, Leute. Und dass er nicht vor allem die Spieler gebracht hat, die noch gar nicht gespielt haben bisher.
3: Okay.
0: Die hätte man ja schon mal bringen können. Also im Moment ist da ein bisschen Knatsch drin. Gucken wir mal, wie es heute Abend
3: spannend.
0: Wird. Hier kommen Sunrise Avenue und Hollywood Hits 526 Rockantenne Hamburg. Hier, guten Morgen.

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6: Ich bin Sophie Gareis, es ist 5:30. Guten Morgen. Außenminister Wadephul startet heute zu einer mehrtägigen Reise nach Südamerika. Er will dort die Mercosur-Staaten Paraguay, Argentinien und Brasilien besuchen. Bei einem Zwischenstopp in den USA trifft der CDU-Politiker zuerst aber auf seinen US-Kollegen Rubio. Dabei dürften die neuen Spannungen zwischen den USA und dem Iran im Mittelpunkt stehen. Über 6 Wochen nach dem Hantavirus-Ausbruch auf einem Kreuzfahrtschiff kommen jetzt gute Nachrichten von der Weltgesundheitsorganisation. Der Ausbruch neige sich dem Ende entgegen, heißt es. Die meisten Kontaktpersonen hätten ihre Nachbeobachtungszeit abgeschlossen. Neue Fälle wurden nicht gemeldet. Der Tankrabatt ist bei Diesel nur zum Teil bei uns angekommen. Im Schnitt wurden nur 12 Cent pro Liter weitergegeben und damit deutlich weniger als die fast 17 Cent Rabatt. Diese Bilanz zieht das IFO-Institut nach 2 Monaten Tankrabatt. Bei Benzin kam die Entlastung dagegen fast komplett bei den Autofahrern an.
7: Das Rockantenne Hamburg Wetter. Heute darf man mal ein bisschen durchschnaufen. Wieso? Naja.
8: Trotzdem 26 Grad.
7: Jetzt 21 Grad gerade. Kann man auch, wenn man jetzt rauskommt aus der Haustür, dann denkt man erstmal so, wow, ist das angenehm.
9: Ja, 21 Grad sind es halt immer noch. Und dazu ist es gerade bewölkt. Es geht sogar schon teilweise los mit ein bisschen Regen. Der hängt momentan über Bremervörde noch, ist auf dem Weg über Wedel und Pinneberg dann Richtung Ostsee, aber auch aus Richtung Buchholz kommt was auf uns zu. Also der Vormittag, der ist heute nass. Stellenweise kann es sogar Gewitter geben. Wir werden später dann aber ab der Mittagszeit wieder ganz viel Sonne mit dabei haben und später bis zu 26, 27 Grad.
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7: Auf den Straßen ist noch nichts los. In Hammerbrook auf der Amsingstraße Richtung Elbbrücken vor der Shell-Tankstelle stehen Sie tatsächlich mit einem Blitzer heute mal. Und in Altona auf der Bahnerstraße beidseitig bei der Fabrik. Und wenn ihr auch noch was habt, 0800 168 666. Vielen Dank und eine gute Fahrt.
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0: The Police, ja, da wollen wir auch hin, denn wir feiern 400 Jahre Reeperbahn heute mit den Udels.
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0: Ich würde sagen, mit dem Oberudel, ne? Hier, ja. Kai Strasberg von der David-Wache auf der Reeperbahn. Wir feiern 400 Jahre das mit den Menschen vom Kiez. Guten Morgen, Kai.
2: Moin, Lilly. Moin, Schmidt.
0: Na, stell dich mal selber vor.
2: Ich bin seit dem 1.4. letzten Jahres hier an der David-Wache in der Verantwortung, die Dienststelle zu leiten. Hab aber über die ganzen Jahre und Jahrzehnte bei der Polizei Hamburg immer wieder schon Bezüge zum Kiez gehabt, regelmäßig hier gearbeitet. Insofern ist das Umfeld mir nicht ganz neu.
0: Ja, wie ist das, auf dem Kiez zu arbeiten?
2: Der Kiez hat schon seine Besonderheiten und die spürt und erlebt man auch tagtäglich im Umgang mit den Menschen, die hier wohnen und leben, mit den Menschen, die hierher kommen, um das Vergnügen zu suchen, mit den Menschen, die hier sind, um Kultur zu erleben. Das ist schon eine interessante und spannende Tätigkeit.
0: Nun habt ihr natürlich auch einen Job, der auch manchmal richtig ans Eingemachte geht, gerade auf der Reeperbahn. Aber es gibt ja auch die Momente, die Spaß machen. Was macht besonders viel Spaß?
2: Bestimmte besondere Situationen möglich zu machen, wenn es denn um Heiratsanträge oder Ähnliches geht hier im Bereich. Das ist jetzt keine Aufforderung für alle, das zu machen, aber manchmal drückt man da schon mal ein Auge zu und sagt, ja, dann macht das doch bei uns vor der Wache und wir machen auch nochmal ein Foto. Das ist dann schön, dann in die strahlenden Gesichter zu schauen.
0: Das ist ja geil, da kommen wirklich Leute für einen Antrag, ja?
2: Ja, genau, das passiert ab und an und das genießt man dann natürlich auch, das zu sehen und hofft, dass die Verbindung dann auch ewig hält.
0: Okay, der Rocksong deines Lebens?
2: Mein Favorite sind tatsächlich die Foo Fighters und mein Lieblingssong, es gibt ja viele fantastische Songs auch von den Foo Fighters, ist tatsächlich Walk. Der hat mit Aufstehen, mit Weitermachen zu tun, mit wieder aufrichten, neu lernen zu gehen nach Momenten, die vielleicht nicht so einfach waren. Und den höre ich tatsächlich sehr gerne.
0: Und wir auch. Und hier ist er auf Rockantenne Hamburg, die Foo Fighters mit Walk. Guten Morgen, 5:43.

0: den kann man doch noch spielen, den letzten Ton. Third Eye Blind waren das. Rockantenne Hamburg, ihr schönen guten Morgen. Wir müssen mal wieder gucken, was machen eigentlich die Menschen hinterm Weißwurst-Äquator?
1: Ja, was machen sie? Bereiten wir uns schon
0: auf Oktoberfest vor? Nee, pass mal auf. Erstmal kommen wir nach Oberfranken. Da war es so heiß, dass ein Landwirt seine Kühe bei dem heißen Wetter gekühlt hat. Und zwar mit einer Schneekanone, die kalte Luft in den Stall reingeblasen hat. Ja, und die Tiere, die standen da halt direkt vor dem Ventilator und haben es sich gut gehen lassen. Und auch bei den Kindern im Dorf kommt das gut an. Beim Melken gibt es jetzt direkt feinstes Softeis aus dem Euter. Und ansonsten ist tatsächlich so, das Oktoberfest wird ab heute aufgebaut. Ja, hast du recht gehabt. In 10 bis 12 Wochen heißt es dann, Aufbaudies, jawohl, muss man schon mal früher anfangen. Hier sind Queen, I want it all. Schönen guten Morgen, 5:52 Rock Antenne Hamburg hier mit dem Best

0: Queen, I Want It All, hier bei Rockantenne Hamburg. Und gleich hören wir einen wunderbaren Song.
1: Einen wunderbaren Song.
0: Ja, und zwar von AC/DC ist es You Shook Me All Night Long. Mhm. Kannst du mal bitte ansingen, weil ich finde ihn gerade nicht.
1: You Shook Me All Night Long.
0: Ja, zum Glück klingt er von AC/DC ein bisschen
1: besser.
0: Anders.
1: Bisschen besser.
0: Und wir haben was Neues für euch. Achtung.
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8: Ich bin Sophie Gareis.

0: 6 Uhr. Guten Morgen. Es geht weiter im Prozess um die Blockentführung. Heute soll vor dem Landgericht Hamburg ein weiterer der mutmaßlichen Entführer befragt werden. Der Zeuge soll bei der gewaltsamen Rückholung der Blockkinder den Wagen gefahren haben. Die Kinder waren in der Silvesternacht 2023/24 am Wohnort des Vaters in Dänemark in einen der Wagen gezerrt und nach Deutschland gebracht worden. Angeklagt ist die Mutter Christina Block. Sie soll die Entführung in Auftrag gegeben haben. Der Online-Händler Shein verkauft Kleidung, die stark mit Chemikalien belastet ist. Das zeigt eine Untersuchung des Bremer Umweltinstituts. 7 von 18 getesteten Kleidungsstücken verstießen demnach gegen EU-Grenzwerte. Ähnliche Ergebnisse gab es auch bei der Online-Billigplattform Temu. Shein hat jetzt angekündigt, die Produkte vorerst aus dem Sortiment zu nehmen. Kanada steht als erste Mannschaft bei der Fußball-WM im Achtelfinale. Der Co-Gastgeber siegte am Abend mit 1:0 gegen Südafrika und schreibt damit WM-Geschichte. Es ist das erste Mal überhaupt, dass Kanada bei einer Weltmeisterschaft so weit kommt. Heute Abend wird's dann für unsere DFB-Elf ernst. Ab 22.30 Uhr geht's gegen Paraguay.
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2: Und in den Musiknews geht's um Five Finger Death Punch. Von denen haben wir lange nichts gehört.
3: Genau, aber das will jetzt ein Ende haben, denn ihr neues Album kommt raus und wir haben endlich ein Release-Datum. Und die allerbeste Nachricht, ihr müsst nicht mehr lange warten. Am 31. Juli kommt das 10. Album der amerikanischen Metalband raus, passend zur neuen Platte namens Eye of the Storm. Und dem 20-jährigen Bestehen der Band gibt's ab Anfang 2027 dann auch eine große Tour. Das neue Five Finger Death Punch Album könnt ihr vorbestellen, Tickets für die Tour kaufen, alles ab Dingeling heute.
2: Eye of the Storm heißt es. Yeah. Ist so, Eye of the Tiger gab's schon. Ganz schnell was anderes überlegen. Wie wird denn das Wetter heute, wo wir Eye of the Storm gerade besprechen?
3: Ist
2: wir
3: sind tatsächlich quasi aktuell im Auge des Sturms. So ein bisschen bei Paderborn. Das ist von uns weit genug weg und wird hier oben vermutlich gar nicht ankommen. Also wir haben aktuell 21 Grad gemessen in Hamburg. Es ist bewölkt, es gibt Regen, zum Beispiel ein bisschen in Schleswig-Holstein über Itzehoe oder aber auch bei Stade oder Tostedt regnet es etwas, überall um die 20 Grad. Das wird im Laufe des Vormittages an Hamburg ganz gut vorbeiziehen tatsächlich. Ab der Mittagszeit kommt die Sonne dann wieder raus. 26 Grad sind heute drin. Also auch heute wird es wieder ordentlich warm. Aber man gewöhnt sich ja so schnell an alles. Ne? Also Samstag war ja wirklich mit über 40 Grad der absolute Oberhammer. Da fühlen sich 26 Grad ja schon ganz angenehm an.
2: Ja, und wenn das schlechte Wetter bei Paderborn ist, das klingt ja genauso wie Paraguay. Das muss wirklich weit sein.
3: Ja.
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2: Ein Stau gibt's schon. A7 Hannover Richtung Hamburg zwischen Flierstedt und Malmsdorf 3 Kilometer. Ansonsten Blitzer Hammerbrook, Amsingstraße Richtung Elbbrücken. Vor der Shell-Tankstelle, da wo auch der feste Blitzer ist, da hat man noch einen mobilen hingestellt. Und auf der Bahner Straße in Altona bei der Fabrik, da machen sie beidseitig Fotos. Habt ihr noch was? 0800 106 866.
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2: Jawohl, und gleich mit unserer extra zur WM aus dem Boden gestampften Rubrik Rockin' All Over the World. Heute mit Musik, Rockmusik aus Deutschland, die ihr vielleicht noch nicht kennt. Mal sehen. Das stellen wir euch gleich vor. Jetzt erstmal, wie versprochen, AC/DC. You Shook Me All Night Long. 6.03 Uhr. Guten Morgen.
1: Moin. 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

0: Rockantenne Hamburg mit den Sisters of Mercy und natürlich mit der Weltmeisterschaft. Heute spielt Deutschland gegen Paraguay. Wir machen ja, wir stellen ja immer die einzelnen Länder gerne mal Songs vor, die aus diesen Ländern kommen. Haben da ja schon interessante Länder gefunden, zum Beispiel im Orient, wo tatsächlich Metal-Musik dann gemacht wird und so.
1: Ganz
0: wir wollen euch dann
1: Sachen.
0: Heute aus gegebenen Anlass eine deutsche Kapelle vorstellen, die ihr vielleicht noch gar nicht kennt. David Löwe, der weiß ganz genau Bescheid über einen Mann, der im Hintergrund arbeitet, aber das alles regelt.
2: Zwei Welten, zwei Botschaften, zwei Masken, vereint in einem Genie. Das anonyme Multitalent aus dem bayerischen Bamberg nennt sich selbst Noise, auf Deutsch Lärm. Er ist der Kopf und Motor hinter zwei der spannendsten Projekte der deutschen Extreme-Metal-Szene. Mit Non Est Deus führt er seit 2017 einen zynischen Kreuzzug gegen religiösen Fanatismus. Doch als er 2020 das Grauen des Ersten Weltkriegs vertonen will, erschafft Noise ein Metal-Phänomen. Kanonenfieber. Historisch akkurat und basierend auf echten Feldpostbriefen, Kanonenfieber ist eine bittere Anti-Kriegserklärung, die inzwischen europaweit Hallen füllt. Vermummt und verkleidet in ominöse Mönchskutten oder Uniformen aus dem Ersten Weltkrieg. Wer hinter der Maske steckt, bleibt ein Geheimnis. Klar ist nur, mit Noise hat die Death- und Black-Metal-Szene ein lärmendes Mastermind, das zeigt, wie echte kreative Unabhängigkeit mit Rückgrat klingt.
0: Krasse Band. Also wirklich. Heftig. Gut, haben wir das abgearbeitet. Viel zu heftig, um das jetzt zu hören. Wir hören lieber was Feines hier von Head East, If You Knew Me Better.
1: Ist ja auch was fürs Herz.
0: Ja, 1979, da hat man noch Musik gemacht fürs Herz, genau. Wie schön, wie du das sagst. Gleich
1: bin ja so sanft beseitet.
0: Rockantenne Hamburg hier mit dem besten Rock Nonstop. Schönen guten Morgen.
1: Guten Morgen.

0: Linkin Park hier bei Rockantenne Hamburg. Und was für ein toller Rekord am Wochenende. Es gibt auch mal wieder was Positives aus den Freibädern zu vermelden.
1: Wie viele Pommes wurden verkauft?
0: Gar nicht. Ein Bremer Freibad hat jetzt einen Poolnudel-Weltrekord aufgestellt. Ah. Ja, im Bremer Freibad haben am Wochenende 434 Menschen zusammen diesen Weltrekord im Poolnudeltreiben aufgestellt. Ah. Ja, weil das ist wirklich toll. Die sind alle gleichzeitig im Becken gewesen und alle 434 sind über der Oberfläche getrieben und zwar gehalten von einer Poolnudel. Und das sind die meisten Menschen mit Poolnudel, die sich haben in einem Schwimmbecken treiben lassen bisher überhaupt. Also die sind jetzt im Guinness-Buch der Rekorde. Wenn man das anders erklären will, das ist im Prinzip ist es genau das, woran Leonardo DiCaprio am Ende von Titanic gescheitert ist.

0: Das klingt irgendwie so nach so einer heißen Sommernacht für mich. Kenny Loggins.
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0: Placebo.
2: And you too.
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10: Ich bin Sophie Gareis. Es ist 6:30. Guten Morgen. Trotz neuer gegenseitiger Angriffe rechnen die USA mit weiteren Gesprächen mit dem Iran. In den kommenden Tagen soll es demnach technische Gespräche geben, heißt es aus Washington. Ein Ort dafür wurde nicht bekannt, möglicherweise aber wieder die Schweiz. Ziel der weiteren Gespräche soll ein möglicher Ausweg aus dem Krieg sein. Nicht nur hier bei uns in Deutschland, sondern auch international haben Städte am Wochenende den Christopher Street Day gefeiert. Bei Pride-Paraden in New York und San Francisco sind gestern zehntausende Menschen auf die Straße gegangen, um ein Zeichen für mehr Vielfalt zu setzen. Mit Regenbogenflaggen und bunten Kostümen jubelten hunderttausende Zuschauer den Paraden zu. Die deutschen Beachhandballer sind Weltmeister. Zum ersten Mal überhaupt. Im Finale setzte sich das deutsche Team mit 2:0 gegen Brasilien durch. Die Frauen hatten 2022

0: 2020 und 2024 bereits WM-Gold gewonnen. Sie sind beim diesjährigen Wettbewerb allerdings nur Fünfter geworden.
1: Ole, ole. Handball, wusste ich gar nicht, dass es sowas gibt. Wie wird das Wetter denn heute?
2: Das wird heute erstmal ein bisschen grau, also jetzt gerade viele Wolken am Himmel und stellenweise geht es auch bald mit dem Regen los. In Niedersachsen ist schon ein bisschen Regen am Start, gerade so auch Höhe Winsen an der Luhe, Seevetal kommen die ersten Tropfen runter, die ziehen hoch in Richtung Ostsee und bis zur Mittagszeit kann es immer wieder Schauer geben, aber wild ist das alles nicht, kommt vielleicht auch ganz gelegen hier und da. 19 Grad gerade in Stade, 20 in Neumünster. Wir bekommen später 26 Grad und ab Mittag kommt auch die Sonne wieder ordentlich raus. Also von daher, alles bleibt weiterhin sommerlich.
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1: Ja, bitte Vorsicht auf der A7 Hamburg Richtung Hannover in der Ausfahrt Waltershof. Oh. Ja, da haben wir eine Superentenfamilie auf der Straße. Da also ein bisschen vorsichtig abfahren. Und die A7 Hannover Richtung Hamburg zwischen Fleestedt und Marmsdorf, 3 Kilometer stockender Verkehr. Blitzer stehen auf der Bahner Straße in Altona, beidseitig bei der Fabrik. Und sie stehen auf der Billhorner Brückenstraße, neue Elbbrücken, statt auswärts, vor der Auffahrt zur A255. Da haben sie irgendwo einen hingestellt. Fuß vom Gas, ne? Wenn ihr noch was habt, 0800 106 866.
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1: Moinsen!
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0: Placebo. Und jetzt ein neues Spiel. Und ich finde es jetzt schon richtig gut, weil man bei diesem Spiel nicht verlieren kann.
1: Hm. Rock'n'Rubbel auf Rockantenne Hamburg.
0: Wir spielen Rock'n'Rubbel zusammen mit Lotto Hamburg. Und es geht darum, uns zu sagen, jetzt in der ersten Runde, was hasst eigentlich die Frau von dem Muse-Bassist Chris Wolstenholm so richtig doll. Ne? Hat er uns im Interview verraten. Insofern, man kann das auch schwer googeln. Hier hören wir ihn mal.
2: My wife fucking, sorry, can I swear? She absolutely hates them.
0: Ja. Mhm. Seine Frau hasst irgendetwas. Ne?
2: Was my wife fucking, sorry, can I swear? She absolutely hates them.
0: Wenn ihr eine Idee habt, dann schreibt uns das kurz auf rockantenne.hamburg. Ist ja ganz einfach. Und wenn wir euch anrufen, egal ob es richtig oder falsch ist, ihr könnt nicht verlieren. Ne?
3: Nö, es gibt auf jeden Fall, wenn ihr das Wort vielleicht jetzt nicht erratet, bekommt ihr ein Rubbel los von Lotto Hamburg mit der Chance auf richtig fett Kohle. Und wenn ihr eben direkt richtig liegt und die richtige Lösung frei rubbelt, dann gibt es den Jackpot und zwar 666 Euro Cash in the Tash.
0: Ja, Rock'n'Rubbel ab sofort auf rockantenne.hamburg. Hier ist die Ramones.
3: Rein ins Netz.
0: Pet Cemetery. Cemetery heißt es, glaube ich.
3: Cemetery.
0: Ne? Cemetery. So. Ja, Rockantenne Hamburg hier mit dem besten Rock. Guten Morgen.

0: 3 Türen kaputt waren das. Hier bei Rockantenne Hamburg. Und guck mal, jetzt wink mal. Da fährt sie weg, die letzte Harley. Tschüss! Bis nächstes Jahr!
1: Bis zum nächsten Jahr.
0: Das war toll mit euch. Du warst ja sehr, sehr vertreten auf den Harley Days. Wie hat es dir denn gefallen? War, außer der Hitze war es gut, oder?
1: Ja, war gut wie immer. Es war schon wirklich aber ein bisschen anders dieses Jahr, weil überall waren ja diese Trinkwasserspender zum Beispiel, wo dann auch diese Sprühköpfe dran waren. Also es war eigentlich immer irgendwo eine Wasserfontäne. Die Menschen haben im Pool abgehangen, viel im Schatten. Es war natürlich, die Parade hat nicht stattgefunden, leider. Deswegen war auch Sonntag nicht mehr so viel los, wie das vielleicht der ein oder andere von euch gewohnt war. Aber die, die da waren, haben eben gemeinsam richtig geil durchgezogen. Und das war so ein gemeinsames Abschwitzen.
0: Ja, schön. Bis zum nächsten Jahr.
1: Jo.
0: Wir merken uns also den

0: Die Counting Crows auf Rock Antenne Hamburg. Wir haben es kurz vor sieben und gleich um kurz nach sieben. Da warten auf euch Limp Bizkit. Das ist der beste Rock nonstop.
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2: Ich bin Sophie Gareis. Es ist 7 Uhr. Guten Morgen. Heute startet in Hamburg die Sustainability Conference HSC. Im Zentrum des internationalen Nachhaltigkeitstreffens stehen die Themen widerstandsfähige Volkswirtschaften, Technologie und die Zukunft des Planeten. Das Bundesumweltministerium will sich bei der HSC außerdem mit Interpol, Vertretern von Regierungen, Organisationen und Wirtschaft bei einem runden Tisch zusammensetzen und über die Bekämpfung von grenzüberschreitender Umweltkriminalität diskutieren. Kleidungsstücke des Online-Händlers Shein enthalten zum Teil zu viele Schadstoffe. Das zeigt eine Untersuchung der Deutschen Umwelthilfe. Mehrere Produkte überschritten demnach EU-Grenzwerte. Shein hat eine Prüfung angekündigt und will die Produkte so lange aus seinem Sortiment nehmen. Für die schwarz-rote Koalition beginnt eine entscheidende Woche. Im Koalitionsausschuss wollen Union und SPD am Mittwoch mehrere Reformvorhaben auf den Weg bringen. Im Mittelpunkt stehen Rente, Gesundheit, Pflege und Steuerentlastungen. Vor den Beratungen haben sich die Parteivorsitzenden gestern noch einmal im Kanzleramt abgestimmt und sind sich sicher, dass es Entscheidungen diese Woche geben wird.
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3: Ja, und da gibt's was Neues von Social Distortion. Ja, die sind jetzt ein bisschen angeökt, kann man sagen.
4: Die sind richtig schön nachhaltig. Die amerikanische Punk-Rock-Band hat bekannt gegeben, dass auf ihrer aktuellen Europa-Tour T-Shirts und Hoodies verkauft werden, die komplett aus abgecycelten Materialien bestehen. Die Initiative wurde von der Label-Gigant Universal Music in Zusammenarbeit mit Merchandiser Bravado gestartet. Social Distortion ist damit die erste Band, die neue Merchandise-Rohlinge nutzt, die zu 100% aus recycelten alten T-Shirts hergestellt wurde.
3: Sehr gut. Alte AC/DC-T-Shirts muss man... Nee, da gibt's keine, die jemand freiwillig hergeben. Vielleicht sind es alte...
4: Helene Fischer-T-Shirts, ja, Roland
3: genau.
4: Kaiser.
3: Wie wird das Wetter denn heute?
4: Die Wildecker Herzpupen. Das Wetter wird heute erstmal ziemlich grau und verregnet. Da kündigt sich gerade auch ordentlich Regen an, der schon bei euch in Niedersachsen ist. Buchholz ist ordentlich nass, Torstedt, Undeloh, Schneewedding bei euch, 20 Grad und Regen. Auch in Hamburg regnet es schon so Richtung Poppenbüttel die ersten Tropfen. Das Ganze bei 21 Grad, hier 21 Grad in Bad Oldesloe. Wir bekommen heute 26 Grad und ab der zweiten Tageshälfte, also ab der Mittagszeit, kommt die Sonne auch wieder raus. Es wird ein ganz, ganz toller Nachmittag oder Vormittag. Da werden unsere Blumen mal ein bisschen gegossen. Ist doch auch okay.
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3: Muss ich das nicht machen, das ist gut. Wir schauen auf die Straßen A7 Hannover Richtung Hamburg zwischen Flehstedt und Malmsdorf. 3 Kilometer stockender Verkehr. Und dann haben wir im weiteren Verlauf zwischen Waltershof und Elbtunnel nochmal 2 Kilometer on top. Außerdem Blitzer, Vettel, Billorner Brückenstraße bzw. Neue Elbbrückenstadt auswärts. Da, wo es auf die A255 geht, da stehen sie. Wahrscheinlich wieder am Ende von der Brücke, nehme ich mal an. Da haben sie manchmal so, sich so hinter dem letzten Brückenpfeiler versteckt. Das sieht man ganz schlecht. Und in Hammerbrook, Amsingstraße Richtung Elbbrücken, vor der Shell-Tanke, da wo der feste Blitzer ist, da hat man doch auch nochmal einen mobilen hingestellt für den Doppelwumms. Doppelblitz meine ich, Entschuldigung. Wenn ihr noch was habt, 0800 106 8666.
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3: Ja, und mit einem weichen Keks. Limp Bizkit jetzt hier und Roland. 7.04 Uhr haben wir es. Rockantenne Hamburg mit dem besten Rock Nonstop. Guten Morgen.
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0: Melissa Etheridge, die Erfinderin der Wasserpause beim Fußballspiel übrigens.
1: Hydration Break,
0: ja,
1: meinst du?
0: Ja, das meine ich. Ja, fiel mir gerade ein. Hydration Break. Genau. Ist doch Wasserpause, ist das gleiche. Oder Trinkpause. Ja. Na gut, wir schauen mal, was bei der WM heute so los ist und schalten rüber nach Bamberg in unser WM-Studio. Lotto, bitte!
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3: Moin, hier ist das Bamberger WM-Studio und ja, der Wetterbericht hat es natürlich vorhergesagt. Hagel und Gewitterstürme peitschen über unsere Stadt und die Temperaturen nähern sich dem Gefrierpunkt. Worauf kann man sich heutzutage eigentlich noch verlassen? Außer Rockantenne Hamburg. Man kann sich heute Abend, zumindest muss man es ja, auf die deutsche Mannschaft verlassen. Denn die ist ins 256. Finale eingezogen. Also die letzten knapp 500, 600 Mannschaften sind dabei. Nein, das ist tatsächlich das 16. Finale. Und wir spielen gegen Paraguay. Und das ist auch wieder so eine Mannschaft, bei der man sagt, eigentlich ist man Favorit, aber eigentlich muss man halt auch gut spielen. Hat zum letzten Mal nicht ganz so gut geklappt, aber es gibt jetzt etwas ganz Einfaches zu tun. Denn das jetzt ist die K.O.-Runde. Und in der nächsten Runde könnte es sogar gegen Frankreich gehen, wenn die ihr Spiel gewinnen. Spätestens das wäre dann ein richtig guter Gegner. Aber wisst ihr was? Das Gute ist, ist heute scheißegal. Aber heute geht's darum, gegen Paraguay zu gewinnen. Muss nicht schön sein, nur ein Tor mehr als der Gegner. Und was tun wir Fans dann in der Zwischenzeit? Wir machen eins. Wir hoffen, dass das funktioniert. Und für die Fußballspieler, kleiner Tipp, es ist das einfachste Spiel eures Lebens, denn deshalb seid ihr damals auf den Platz gegangen. Ihr wolltet gewinnen. Also bitte, wir drücken alle Daumen und ich sage zurück zu Laura.
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0: Oh, schön, vielen Dank. Wir drücken auch die Daumen und schlimmer als gestern, das Spiel Südafrika gegen Kanada kann es eigentlich nicht werden. Rockantenne Hamburg hier mit Gun und Word Up. Wir haben es jetzt 7:14, gleich Viertel nach 7.

0: Genesis. Hier bei Rock Antenne Hamburg. Die Welt schaut Fußball. Sie schaut in die USA, Kanada, ja. Mexiko zur Weltmeisterschaft. Und natürlich reisen für diese Weltmeisterschaft auch die Stars und Sternchen an. Ja, darunter zum Beispiel auch unsere Bundestagspräsidentin Julia Klöckner.
1: Ach, guck mal, ja, natürlich.
0: Ja, werdet ihr erzählt, werdet ihr gleich neidisch, besonders du, Lilly, denn die ist letzte Woche am Donnerstag vor Ort gewesen, als Deutschland das letzte Gruppenspiel bestritt. Ne?
1: Ja.
0: Und da hat sich jemand ein ganz Besonderes getroffen. Hier, stellt sich selber vor.
2: I am John Bon Jovi.
0: Ja, John Bovi, jawohl. Ne, mit John Bovi Frontmann hat sie sich dann fotografiert, postete das Foto in New Jersey. Daumen drücken hat nichts geholfen, wir haben verloren. Aber sie hat gerne mal beim Fußballspiel, macht sie gerne mal solche Fotos. Mal gucken, wen sie heute Abend dann neben sich sitzen hat. Sie hat ja letzte Woche auch ein Foto mit sich und Bryan Adams gepostet beispielsweise. Ja, den hat sie allerdings nicht beim Fußball getroffen, sondern zum Veteranentag eingeladen in den Deutschen Bundestag.
1: Man ist ein Fangirl, ne?
0: Man kann von ihr halten, was man will, aber ihr Telefonbuch ist schon nicht schlecht, ne? Vielleicht hat sie auch
1: ihr
0: Ray
1: Foto,
0: Garvey.
1: Ihr Fotoalbum, meinst du?
0: Ja, ihr Fotoalbum und Telefon. Ruft ihr alle an, ne? Ruft sie an und sagt, John Bovi, komm, wir treffen uns heute Abend. Und dann ruft sie vielleicht auch Ray Garvey an. Das weiß man nicht, ob der auch beim Fußball ist. Jetzt er jedenfalls bei uns am Mikrofon und singt für euch Supergirl. Rockantenne Hamburg hier um 7:23, 7 vor halb 8. Schönen guten Morgen. Das ist der beste Rock nonstop.

0: 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Und das gibt's gleich für euch.
1: Wir haben Billy Talent.
2: Und Harry.
1: Schön, alles gleich, kurz und halb hier bei Rockantenne Hamburg.
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3: Ich bin Sophie Gareis, es ist 7:30, guten Morgen. Auch Tage nach dem schweren Erdbeben in Venezuela gibt es immer noch Hoffnungsschimmer. Jetzt konnten Retter einen Vater und seinen Sohn lebend aus den Trümmern holen. An der Aktion waren auch deutsche, französische und amerikanische Helfer beteiligt. Zehntausende werden aber immer noch vermisst. CDU-Generalsekretär Linnemann verteidigt die Pläne der Regierung für die Minijobs. Eine Rentenkommission hatte vorgeschlagen, die Jobs in ihrer jetzigen Form zu streichen. Laut Linnemann gehe es dabei vor allem um den Punkt, dass die Minijobber in Zukunft in die Rentenversicherung einzahlen sollen. Ausnahmen sollten demnach nur noch für Schüler möglich sein. KI darf unterstützen, aber nicht die ganze Arbeit erledigen. Das ist die Einstellung von Bundeskanzler Merz und seinen Ministern. Künstliche Intelligenz helfe im Bundeskanzleramt ausschließlich bei der Recherche, aber nicht etwa beim Redenschreiben. Das hat die Behörde dem Spiegel bestätigt. Ähnlich handhaben das auch die Bundesministerien.
4: Das Rockantenne Hamburg-Wetter, 7.32 Uhr, bisschen Regen ist schon runtergekommen.
5: Ja, hier bei uns in Hamburg ist im Süden schon ordentlich Regen. Wenn ich jetzt immer mal nach Niedersachsen schaue, da ist ein bisschen mehr als nur ein bisschen Regen. Da ist ordentlich Wasser am Start, stellenweise auch kleinere Gewitter, gerade so zwischen Undelo und Salzhausen, 20 Grad, leichte Gewitter. Aber auch bei Geesthacht kann es hier und da ein bisschen knallen. Es ist jetzt ein Regengebiet aus Niedersachsen.
4: Es muss auch richtig doll geregnet haben, weil hier, hör mal, was meine Frau gerade geschickt hat.
6: Ja. Hey, jetzt, wo ich mit dem Hund rausgehe, fängst du an zu pissen, ne? Ja, ich werde gleich nochmal wieder trockene Sachen anziehen.
4: Siehst du?
5: Genau, es ist ordentlich nass und es wird auch hier in Hamburg ankommen. Wir kriegen jetzt so die nächsten zwei Stündchen mal ordentlich eine Dusche ab. Und dann, ab der Mittagszeit, wird es aber wieder schöner. Die Sonne kommt raus, 26 Grad und es wird sein, als wäre nie was gewesen.
4: Ja, und die spricht nicht immer so schnell. Ich hatte das nur auf doppelter Geschwindigkeit abgespielt.
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4: So, auf den Straßen haben wir drei Staus. A1 Lübeck Richtung Hamburg zwischen Moffledt und Norderbrücke 2 Kilometer. A7 Hannover-Hamburg zwischen Fleschig und Marmsdorf 2 Kilometer. Und dann nochmal zwischen Heimfeld und Elbtunnel 3 Kilometer. Zwischendurch rollt's mal kurz. Ne? Dann haben wir Blitzer. Hammerbrook stehen sie, Amsingstraße Richtung Elbbrücken vor der Shell-Tankstelle, da wo der feste Blitzer auch ist. Und auf der A261, wenn ihr von Buchholz Richtung Hamburg rüberfahrt, in der Abfahrt Marmsdorf-Lyrade. Habt ihr noch mehr? 0800 10686.
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0: Paddy's waren das. Wenn wir den Kopf mal drehen Richtung Osten, dann sehen wir die Reeperbahn. Jawohl, wisst ihr, wie lange es sie schon gibt?
1: 400 Jahre.
0: Und wir feiern das mit.
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0: Mit den Mädels und den Jungs vom Kiez, vor dem Junge, der da Chef von Sianze ist, nämlich von der Davidwache, Kai Straßberg. Moinsen.
3: Moin Lilly, moin Schmidt.
1: Guten Morgen. Na,
0: stell dich bitte nochmal selber vor.
3: Ich bin seit dem 1.4. letzten Jahres hier an der Davidwache in der Verantwortung, die Dienststelle zu leiten. Hab aber über die ganzen Jahre und Jahrzehnte bei der Polizei Hamburg immer wieder schon Bezüge zum Kiez gehabt, regelmäßig hier gearbeitet. Insofern ist das Umfeld mir nicht ganz neu.
0: Wie ist denn auf dem Kiez zu arbeiten?
3: Der Kiez hat schon seine Besonderheiten und die spürt und erlebt man auch tagtäglich im Umgang mit den Menschen, die hier wohnen und leben, mit den Menschen, die hierher kommen, um das Vergnügen zu suchen, mit den Menschen, die hier sind, um Kultur zu erleben. Das ist schon eine interessante und spannende Tätigkeit.
0: Ja, was macht's da, also was gibt's da so für besondere Momente?
3: Bestimmte besondere Situationen möglich zu machen, wenn es denn um Heiratsanträge oder ähnliches geht hier im Bereich. Das ist jetzt keine Aufforderung für alle, das zu machen, aber manchmal drückt man da schon mal ein Auge zu und sagt, ja, dann macht das doch bei uns vor der Wache und wir machen auch nochmal ein Foto. Das ist dann schön, dann in die strahlenden Gesichter zu schauen.
0: Gibt's wirklich Leute, die das machen, bei euch einen Antrag?
3: Ja, genau, das passiert ab und an. Und das genießt man dann natürlich auch, das zu sehen, und hofft, dass die Verbindung dann auch ewig hält.
1: Ein Antrag oder eine Drohung noch?
0: Nee, das hat Marek aber verpeilt. Das hätte er bei dir ja mal so machen können. Ne? Stattdessen im Urlaub romantisch, das kann ja jeder. Sag mal, was ist der Rocksong deines Lebens, Kai?
3: Mein Favorite sind tatsächlich die Foo Fighters.
0: Ach.
3: Und mein Lieblingssong, es gibt ja viele fantastische Songs auch von den Foo Fighters, ist tatsächlich Walk. Der hat mit Aufstehen, mit Weitermachen zu tun, mit wieder aufrichten, neu lernen zu gehen nach Momenten, die vielleicht nicht so einfach waren. Und den höre ich tatsächlich sehr gerne.
0: Jetzt gehen wir auf Streife mit der Davidwache. Schönen Gruß, guten Morgen, Rockantenne Hamburg hier.

0: Eric Clapton hier bei Rock Antenne Hamburg, 7:52. 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Yeah, yeah. 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Bei App-App-Hurra. Hier kommt
1: richtig
0: Volbeat
1: gut, Leute, featuring
0: Johann Osen. Vorewigt, 7:53, Rock Antenne Hamburg.

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1: Ich bin Sophie Gareis. Es ist 8 Uhr. Guten Morgen. In Hamburg ist ein 52-jähriger Mann an der U-Bahn-Station Horn tödlich verunglückt. Er stürzte mit seinem Rollator auf einer Rolltreppe und verletzte sich so schwer, dass er noch vor Ort starb. Nach Angaben der Polizei waren keine weiteren Personen beteiligt. Sie geht derzeit von einem Unfall aus. Die Ermittlungen laufen. Morgen endet der Tankrabatt für Diesel und Benzin. 2 Monate konnten Autofahrer theoretisch günstiger tanken. In der Praxis allerdings ist der Tankrabatt nur zum Teil bei uns angekommen. Bei Diesel gingen die Preise im Schnitt statt 17 nur 12 Cent pro Liter nach unten. Bei Benzin kam die Entlastung dagegen fast komplett an. Deutschland bestreitet am Abend sein erstes K.O.-Rundenspiel bei der Fußball-WM. Anpfiff ist um 22.30 Uhr gegen Paraguay. Es geht für das Team von Bundestrainer Nagelsmann im Boston Stadium um den Einzug in die Runde der letzten 16. Wer in der Startelf steht, ist noch nicht bekannt. Außenverteidiger Nathaniel Brown könnte nach Muskelproblemen wieder zurückkehren.
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2: Bei uns heute in der Startaufstellung Lilly und die hat Neuigkeiten aus der Welt der Rockstars. Ja,
3: Bronze und Silber gab es diese Woche für den Rock in den deutschen Albumcharts auf Platz 3. Joe Bonamassa mit seinem neuen Live-Album The Spirit of Rory Live from Cork. Und auf der 2 finden wir Placebo mit einer neu aufgenommenen Version ihres selbstbetitelten Debütalbums. Nur Popsternchen Olivia Rodrigo mussten sie sich geschlagen geben, die mit ihrer aktuellen Studioscheibe die 2. Woche in Folge an der Spitze der Charts steht.
2: Und damit kommen wir zum Rockantenne Hamburg Wetter. Das ist ja, naja, letztes Wochenende war toll, jetzt ist
3: jetzt
2: es aber so neu.
3: Kommt hier gerade mal richtig der Regen runter. Es ist nass in Hamburg, da wo es gerade noch trocken ist. Keine Sorge, das dauert nicht lange, dann ist der Regen auch bei euch angekommen. Dazu aktuell 21 Grad und zwar gemessen in Öbbelgönne an der Strandperle. Es sind aktuell auch 21 Grad in Geesthacht. Ecke Geesthacht, Schwarzenweg, Launburg. Gibt es kleinere Gewitter momentan schon, also da kommt ordentlich was runter. Und noch trocken ist es bei euch in Neumünster bei 20 Grad, aber das Ganze zieht so hoch, ja, dass eben alles einmal nass wird. Danach ist dann aber auch erstmal schon wieder gut und zur Mittagszeit kommt die Sonne raus, später dann bis zu 26 Grad.
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2: A1 Lübeck Richtung Hamburg zwischen Moffledt und Norderbrücke, 2 Kilometer Stocke. 2 Kilometer auch zwischen Flechstedt und Marmsdorf auf der A7 Richtung Norden. Dann fahrt ihr kurz wieder und dann ab Hausbruch bis Elbtunnel nochmal 4 Kilometer. Außerdem vorm Horner Kreisel auf der A24 3 Kilometer ab Kreuz Ost. Blitzer gibt's von Jan Moinsen. Wo hast du ihn gesehen?
4: Moin Lilly. Auf der Hohenstraße, kurz im Übergang auf die B75, Würselreichstraße. Rechts im Gebüsch ein Dreibein.
2: Alles klar, vielen Dank. Und Sie stehen auch in Altona auf der Bahner Straße bei der Fabrik. Der kann beidseitig und ihr habt bestimmt noch mehr gesehen. Dann immer her damit 0800 1068.
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2: Und mit Rockin' All Over the World zur WM gucken wir auf die einzelnen Teilnehmerländer. Und heute stellen wir euch eine Kapelle aus Deutschland tatsächlich vor, die ihr wahrscheinlich so noch gar nicht gehört habt. Aber wenn die auf die Bühne gehen, dann scheppert das richtig. Machen wir gleich. Jetzt erstmal Lynyrd Skynyrd, Sweet Home Alabama. 8:04 Uhr. Guten Morgen.
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0: CC Top Viva Las Vegas. Und Leute, wir spielen jetzt euch Rockin' All Over the World vor, denn wir gucken ja bei der WM, was ist so los, was gibt's für Rockbands in den einzelnen Ländern. Aus Deutschland kennen wir natürlich ein paar, aber wir wollen euch trotzdem eine vorstellen, die ihr vielleicht noch nicht kennt. David Löwe weiß, wo es richtig scheppert, wenn wir auf die Bühne gehen. Fertig, los geht's.
1: Zwei Welten, zwei Botschaften, zwei Masken, vereint in einem Genie. Das anonyme Multitalent aus dem bayerischen Bamberg nennt sich selbst Noise, auf Deutsch Lärm. Er ist der Kopf und Motor hinter zwei der spannendsten Projekte der deutschen Extreme-Metal-Szene. Mit Non Est Deus führt er seit 2017 einen zynischen Kreuzzug gegen religiösen Fanatismus. Doch als er 2020 das Grauen des Ersten Weltkriegs vertonen will, erschafft Noise ein Metal-Phänomen: Kanonenfieber. Historisch akkurat und basierend auf echten Feldpostbriefen, Kanonenfieber ist eine bittere Anti-Kriegserklärung, die inzwischen europaweit Hallen füllt. Vermummt und verkleidet in ominöse Mönchskutten oder Uniformen aus dem Ersten Weltkrieg. Wer hinter der Maske steckt, bleibt ein Geheimnis. Klar ist nur, mit Noise hat die Death- und Black-Metal-Szene ein lärmendes Mastermind, das zeigt, wie echte kreative Unabhängigkeit mit Rückgrat klingt.
0: Kanonenfieber, krasse Kapelle. Wie kommt man jetzt von Kanonenfieber auf Ike und Tina Turner? Well. Vielleicht nur so.

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1: Den Boss.
2: Schön. Und dann haben wir noch die Toten Hosen.
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1: Und nicht nur das, sondern Lars Lorenz ist heute auch wieder da, oder? Oder nee, ist er immer noch im Urlaub? Ich glaube, er ist immer noch im Urlaub.
4: Alex Seger hier, moin. Kollege Lars Lorenz kommt aus dem Urlaub zurück von seiner obligatorischen Rhönrad-Tour. Ich habe ihm seinen Sitz hier im Studio bei den Temperaturen wirklich sehr warm gehalten. 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
1: Also Lalo ist wieder da, das ist ja gut.
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2: Ich bin Sophie Gareis, es ist 8:30, guten Morgen. Außenminister Wadephul startet heute zu einer mehrtägigen Reise nach Südamerika. Er will dort die Mercosur-Staaten Paraguay, Argentinien und Brasilien besuchen. Bei einem Zwischenstopp in den USA trifft der CDU-Politiker zuerst aber auf seinen US-Kollegen Rubio. Dabei dürften die neuen Spannungen zwischen den USA und dem Iran im Mittelpunkt stehen. Über 6 Wochen nach dem Hantavirus-Ausbruch auf einem Kreuzfahrtschiff kommen jetzt gute Nachrichten von der Weltgesundheitsorganisation. Der Ausbruch neige sich dem Ende entgegen, heißt es. Die meisten Kontaktpersonen hätten ihre Nachbeobachtungszeit abgeschlossen. Neue Fälle wurden nicht gemeldet. Die deutschen Beachhandballer sind Weltmeister. Zum ersten Mal überhaupt. Im Finale setzte sich das deutsche Team mit 2:0 gegen Brasilien durch. Die Frauen hatten 2022 und 2024 bereits WM-Gold gewonnen. Sie sind beim diesjährigen Wettbewerb allerdings nur Fünfter geworden.
3: Das Rockantenne Hamburg-Wetter gibt es jetzt von Lilly.
4: Es regnet in Hamburg und Umgebung tatsächlich bei 21 Grad. Kurze Erfrischung draußen, die schadet doch auch nicht. 21 Grad auch in Buxtehude, genauso wie in Bad Oldesloe. Der Regen ist auch bald wieder vorübergezogen. Und ab der Tagesmitte, also ab ungefähr 12 Uhr, kommt die Sonne raus. Später 26 Grad und es wird wieder richtig schön.
3: Dann gehen wir aber diese Woche auf so eine 22, 23 Grad Strecke. Ne? Das ist irgendwie zwischen 10 Grad zu wenig.
4: 23 Grad so und alles gut.
3: Nee,
4: also 23.
3: Zu wenig.
4: Du bist nur am Heulen, Schmidt.
3: 30 wäre besser, ja? Egal. Was denn?
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3: 22 genau macht mich halt aggressiv.
4: Ist zu heiß, ist zu kalt, ist zu trocken.
3: Reicht es jetzt mal das Mikrofon aus. So, schauen wir mal auf die Straßen, was da los ist. Da haben wir Matthias. Was hast du denn für uns?
5: Moin, Nilly, moin. Ich melde etwas im Sofortverkehr. A1 fahrt Richtung Hamburg zwischen der Raststätte Budikate und Ahrensburg. Ist eine Ölspur auf der rechten Seite, ist mittlerweile abgesichert, hängt die Stelle aber von 3 auf 2 Spuren.
3: Super, wissen wir Bescheid. Vielen Dank. Dann haben wir die A1 Lübeck Richtung Hamburg zwischen Morfleet und Norderbrücke 2 Kilometer stockend. 3 Kilometer auf der A7 Richtung Norden geht los in Fleestedt bis Marmstorf. Und dann fahrt ihr wieder ein Stück und habt Hausbruch bis Elbtunnel nochmal 2 Kilometer stockend. Alles nicht so wild heute Morgen. Blitzer stehen A261 von Buchholz Richtung A7 in der Abfahrt Marmstorf-Lürade. Und beziehungsweise da bei der Abfahrt, ne? Das ist kurz vor der Autobahn A7 dann, ne? Und dann haben wir ein Stehen auf der Amsingstraße Richtung Elbbrücken vor der Shell. Das heißt also, da wo der Feste sowieso schon steht, hat man jetzt auch noch einen mobilen hingestellt. Warum? Keine Ahnung, vielleicht für den Doppelwumms. Wenn ihr noch was gesehen habt, 0800 168 666. Vielen Dank, gute Fahrt.
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0: die toten Hosen hier bei Rockantenne Hamburg und nix da tote Hose. Leute, wir wollen ein bisschen rätseln.
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0: Lilly, wenn ich sag, an der Nordseeküste. Ja, eine kleine Klopfchen, ne? Und Regina lacht schon, ja, weil sie da nämlich wohnt. Guten Morgen.
2: Hallo.
0: Du, wir wollen mit dir die heiße Spur spielen, um 200 Euro im besten Fall. Es wird ja immer weniger. Wir spielen dir einen Song vor. Erst nur ein Instrument, dann zwei, dann drei und dann irgendwann auch noch die Stimme dazu. Und wenn du gar nichts errätst, kriegst du immer noch einen Kaffeepott hinten raus. Das ist gut, oder?
2: Oh, da trinke ich gerade raus.
0: Siehst du? Aus dem Rockantenne Hamburg-Kaffeepott sogar. Hast du schon einen?
2: Mhm.
0: Oh, geil.
2: Ja.
0: Ja gut, da kann man einen zweiten kann man immer gebrauchen. Auf einem Kaffeepott kann man ja nicht stehen. Pass auf. Genau
2: aber
0: auf.
2: Ich würde ja lieber die Kohle nehmen.
0: Ja, gut, dann spitz die Ohren, denn hier kommt dein Rätsel. Wenn du es weißt, schrei sofort Stopp, Stopp, halt. Okay. Und dann mache ich es aus.
2: Das mache ich.
0: Okay, hier geht's los.
2: Alles klar.
0: Achtung, fertig, los.
2: Okay.

0: Iron Maiden Stopp. Tja! Da,
1: aber da, du hast das Hi-Hat aber schon gehört, ne?
0: Ja.
1: Ja, also würden wir sagen, 150 Euro.
2: Ja, auf jeden
1: und
2: Fall.
1: Und herzlichen Glückwunsch.
0: Dankeschön.
1: Geil.
3: Toll gelöst.
1: Hättest du eine Sekunde früher, ne? Hast dich noch nicht getraut, oder?
0: Ja, ich hab's eigentlich schon sofort gewusst, aber
1: ja, warum
0: ich musste
1: denn?
0: Noch ein bisschen hören. So eine Scheiße.
1: Ja. Ach komm, ist egal.
0: Aber
1: 150,
0: egal.
1: 150 Euro ist super. Ja, wirklich, schaffen die wenigsten. Du hättest die 200 Euro gemacht. Ich wusste, dass wir uns auf den Ostfriesen verlassen können. Du bist ja gar keine Ostfriesin, oder? Bist du nur zugezogene Ostfriesen?
0: Zugezogene, genau, von der Bundeswehr her.
1: Ja, ja, siehst du? Aber wir hören jetzt den Song, den du erraten hast. Iron Maiden mit The Number of the Beast hier bei Rock and Roll.
0: Ja, genau. Eine meiner Lieblingsgruppen.
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0: Avril Lavigne, wichtigstes Geräusch am Wochenende bei den Harley Days, das hier. Eisbacke. Aber zweitwichtigstes Geräusch, das hier. Du warst ja das ganze Wochenende da, wie war's denn?
1: Ach, es war heiß, es war herrlich. Geile Maschinen, geiles Wetter, geile Leute. War eine super Veranstaltung mal wieder.
0: Alles gut, dann bis nächstes Jahr.
1: Alles gut, bis zum nächsten Jahr. Vielleicht dann so 10 Grad weniger, das ist nicht
0: wäre auch
1: schlecht.
0: Gut, ja, ne? Hier kommen Uriah Heep.
1: Ja.
0: Lady in Black. Schönen guten Morgen, Rock aus der Hamburg hier.
1: Moin.

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13: Ich bin Sophie Gareis, es ist 9 Uhr, guten Morgen. Es geht weiter im Prozess um die Blockentführung. Heute soll vor dem Landgericht Hamburg ein weiterer der mutmaßlichen Entführer befragt werden. Der Zeuge soll bei der gewaltsamen Rückholung der Blockkinder den Wagen gefahren haben. Die Kinder waren in der Silvesternacht 2023/24 am Wohnort des Vaters in Dänemark in einen der Wagen gezerrt und nach Deutschland gebracht worden. Angeklagt ist die Mutter Christina Block. Sie soll die Entführung in Auftrag gegeben haben. Der Online-Händler Shein verkauft Kleidung, die teils stark mit Chemikalien belastet ist. Das zeigt eine Untersuchung der Deutschen Umwelthilfe. 7 von 18 getesteten Kleidungsstücken verstießen demnach gegen EU-Grenzwerte. Ähnliche Ergebnisse gab es auch bei der Online-Billigplattform Temu. Shein hat jetzt angekündigt, die Produkte vorerst aus dem Sortiment zu nehmen. Heute startet in London das mittlerweile dritte Grand-Slam-Tennisturnier des Jahres, Wimbledon. 3 von 9 deutschen Profis sind heute schon gefragt. Tatjana Maria, Jan-Lennard Struff

0: und Tamara Korpatsch. French Open-Sieger Alexander Zverev hat seinen ersten Auftritt gegen den Belgier Blocks dann morgen.
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2: Und bei Lindy geht's um FFDP.
3: Genau.
2: Ausgesprochen heißen die
3: Five Finger Death Punch. Und die bringen uns bald endlich ihr neues Album. Das Warten hat ein Ende. Am 31. Juli wird es soweit sein. Da gibt's Nachschub von der Metalband. Und zwar wird ihr neues Album Eye of the Storm heißen. Und außerdem gibt es 2027 dann auch passend zum 20-jährigen Bestehen der Band eine große Tour. Das neue Album wie auch die Tickets könnt ihr euch alles ab heute online vorbestellen.
2: Das Rockantenne Hamburg-Wetter gibt's auch. Ein bisschen Durchschnaufen, war ja sehr heiß die letzten Tage, aber so heiß wird's heute nicht, ne?
3: Oder? Nein, es wird heute trotzdem sehr warm. Jetzt gerade wirkt das alles noch sehr, sehr schmuddelig draußen. Ist es auch. Es regnet ordentlich bei 21 Grad in Hamburg, bei 19 Grad in Buchholz und bei 21 Grad auch in Elmshorn. Trocken ist es aber zum Beispiel schon wieder in Itzehoe und der Regen zieht jetzt auch schnell ab. Und dann wird es wieder ganz wunderbar. 27 Grad, Sonne und Wolken im Wechsel. Da gibt es doch eigentlich gar nichts zu meckern.
2: Nee, wobei die Luft ist halt nicht so schön.
3: Ja, aber die ist ja jetzt schön, weil es geregnet hat.
2: Vielleicht wird es nach dem Regen.
3: Es ist alles gut.
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3: Schon wieder findest du was zu meckern. Das ist
2: ich
3: ja
2: hab gar nicht gemeckert.
3: Doch,
2: ich habe vorhin gemeckert, weil es zu kalt war. A1 Lübeck Richtung Hamburg zwischen Birchel und Norderelbbrücke 4 Kilometer stockend und A7 Hannover Richtung Hamburg zwischen Fleschi und Marmsdorf 2 Kilometer stockender Verkehr. Außerdem darf man ja mal feststellen, wenn die Luft nicht so toll ist. Ne? wenn ich mir hier ein Frikadellenbrötchen im Mikrowelle mache, dann meckerst du ja auch, weil die Luft nicht so gut ist. In Altona auf der Bahner Straße, da haben wir bei der Fabrik beidseitig Blitzer stehen und sie stehen auch auf der Billhorner Brückenstraße, beziehungsweise Neu-Elbbrücken, statt auswärts, noch bevor es auf die A255 geht. Wenn ihr noch was habt, 0800 168 666. Dankeschön, gute Fahrt.
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2: Wir haben lange gekämpft und haben uns trotzdem einigen können auf 6 Songs. Mit dabei The Subways.
3: Schön, Can't Heat.
2: Ja. Europe und Fahr in Urlaub. Also das
3: und
2: wird
3: noch
2: toll.
3: Mehr.
2: Wir hören uns gleich wieder. Jetzt erstmal 6 am Stück. Viel Spaß.
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0: Ach, das war unser Sixpack. Schön war es gewesen. So. Ja, fand ich.
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11: So, ich nehme das mit der schlechten Luft zurück. Das bisschen Regenwetter, was wir heute Morgen hatten, hat die Luft irgendwie aufgefrischt, Lilly. Also jetzt ist alles gut draußen.
12: Es ist frisch draußen, ja genau. Die Luft ist schön, ihr könnt wieder durchatmen und der Regen ist dann auch bald weg. Momentan ist ganz Hamburg noch nass, Niedersachsen vor allem auch und Schleswig-Holstein auch zu großen Teilen. Es ist schon trocken in Stade, Itzehoe. Oben hoch bis Rendsburg. Könnt ihr euch also ungefähr vorstellen, wie das gerade auf dem Regenradar aussieht. 20 Grad haben wir so gut wie überall gemessen. Es werden 27 Grad und sobald der Regen weg ist, kommt ab der Mittagszeit auch die Sonne raus und dann wird es bei 26 Grad heute wieder richtig sommerlich.
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11: Boah, das ist mir auch mal passiert. Liegen bleibe im Elbtunnel. Polizei ist mittlerweile vor Ort. A7 Hamburg Richtung Flensburg. Ah. Das ist echt der Worst Case. Das stehst du da. Dann aber noch eine ungesicherte Unfallstelle auf der A7 Hannover Richtung Hamburg. Höhe Malmsdorf hat es geknallt im Baustellenbereich. Da ist noch keine Polizei vor Ort. Wir haben Staus. A1 Lübeck Richtung Hamburg zwischen Billstedt und Norderelbbrücke 5 Kilometer stockend. A7 Hannover Richtung Hamburg zwischen Billstedt und Malmsdorf 2. Und dann nochmal zwischen Waltershof und Elbtunnel 3 Kilometer. Und ansonsten A7 Hamburg Richtung Hannover auch zwischen Waltershof und Heimfeld 2 Kilometer stockender Verkehr. Das waren die Blitzer, die Staus meine ich, jetzt kommen die Blitzer. Hohe Straße, kurz vorm Übergang auf die B75, da in Harburg, auf die Reichsstraße, da stehen sie. Und wenn ihr in Altona unterwegs seid, auf der Bahner Straße, beidseitig bei der Fabrik. Wenn ihr noch was gesehen habt, 0800 106 8666. Vielen Dank, gute Fahrt.
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0: Guns N' Roses hier bei Rockantenne Hamburg. Und heute Abend das 16. Finale Deutschland gegen Paraguay. Und es gibt ja so Spiele, wo man sich in die Geschichtsbücher reinschreiben kann. So Oliver Bierhoff mit dem ersten und einzigen Golden Goal, was jemals gefallen ist.
1: Das ist krass.
0: Europameisterschaft. Ja, wirklich. Und heute Abend ist auch

0: so ein Geschichtsspiel. Ne?
1: Okay.
0: Ja, weißt du warum?
1: Nein.
0: Ne, weil Deutschland ist die erste Mannschaft, das erste europäische Team, das ein WM-16-Finale spielt und gewinnen kann. Oder eben auch verlieren kann. Das ist am Ende scheißegal. Sie werden die Geschichtsbücher eingeben, weil es noch nie ein 16-Finale gab bei einer Fußballweltmeisterschaft. Toll, oder?
1: Ja.
0: Also wenn wir da so rangehen, dann sind doch alle schon mal Gewinner. Hier kommt Free und Wishing Well bei Rock Antenne Hamburg. Schönen guten Morgen. 9:48, 12:10 haben wir es.

0: George Thorogood war das. Gleich gibt's Metallica. Vorher noch ein bisschen Werbung und die Nachrichten. Yeah,
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15: Ich bin Katrin Steinberger. Es ist 10 Uhr. Guten Tag. SPD und Grüne in Hamburg wollen härter gegen illegale Luxussanierungen vorgehen, und zwar mit höheren Bußgeldern. Aktuell liegen sie bei maximal 30.000 Euro. Das schrecke kaum jemanden ab, heißt es in einem Antrag. Darin fordern sie den Senat auf, sich an einer Bundesratsinitiative zu beteiligen. Der deutsche Staat investiert wieder mehr. Letztes Jahr waren es rund 148 Milliarden Euro und damit so viel wie seit 20 Jahren nicht. Besonders viel Geld fließt in neue Ausrüstung für die Bundeswehr. Experten der Hans-Böckler-Stiftung sagen, die Modernisierung des Landes kommt voran. Es braucht aber auch Geld für neue Projekte. Die Fußball-WM bricht schon jetzt nach der Vorrunde Rekorde. Über 4,6 Millionen Fans waren bei den Vorrundenspielen live dabei. Mehr als je zuvor. Und es gab auch so viele Tore wie nie, im Schnitt 3 pro Spiel. Auch beim Essen und Trinken ging ordentlich was. 2,8 Millionen Biere, fast 1 Million Wasserflaschen und 30.000 Hotdogs wurden verkauft.
0: Schauen wir mal auf das Rockantenne Hamburg-Wetter. Wir sind ja bald durch mit dem Regen.
16: Wir haben es bald geschafft, genau. Es kam richtig ordentlich was runter und das tut stellenweise immer noch. Es hat sogar vor allem im Süden von Niedersachsen richtig gewittert auch. Also da war ordentlich was los. Wir haben jetzt gerade 20 Grad gemessen in Hamburg in der Sternschanze auf dem Schulterblatt. Es sind 18 Grad bei euch in Uelzen und 20 Grad und trocken in Itzehoe. Schleswig-Holstein

0: eigentlich schon wieder ganz gut dabei. Die Sonne kommt dann auch bald raus. Spätestens zur Mittagszeit ist sie da. Scheint bis heute Abend bei 27 Grad.
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2: Da haben wir auf der A1 Lübeck Richtung Hamburg zwischen Billstedt und Norderbrücke 5 Kilometer stockenden Verkehr. Dann gehen wir rüber zur A7 Richtung Norden erstmal zwischen Flehstedt und Marmsdorf sind 2 Kilometer. Ein Stück weiter ab Waltershof bis Erdtunnel 3 Kilometer. Und in der Gegenrichtung zwischen Waltershof und Heimfeld auch 4 Kilometer stockender Verkehr. Das waren alle Staus. Habe ich nur noch Blitzer für euch. Sie stehen in Hammerbrook, Amsingstraße Richtung Elbbrücken vor der Shell-Tankstelle. Also da, wo der feste Blitzer ist, da steht auch noch ein mobiler. Mhm. Und dann haben sie auch noch auf der Billhorner Brückenstraße vor der A255 einen aufgestellt. Also ich vermute mal wieder hinten am letzten Brückenpfeiler. Das heißt also, wenn ihr aus der Amsingstraße rausfährt, dann könnt ihr einen Trippelblitz schaffen innerhalb von 2 Minuten. Das ist doch
0: krass,
2: geil. Dann seht ihr, wie ihr euch in der Zeit verändert.
0: Könnt ihr Lappen so schnell abgeben, das ist mega.
2: Könnt ihr die auch machen, ja. Oder halt einfach schöne Familienfotos. Wenn ihr noch was habt, 0800 106 8666. Vielen Dank, gute Fahrt.
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3: Moin, packen wir es an, rein geht es in die neue Woche. Und das gleich mit dem Schockrocker höchstpersönlich Alice Cooper steht bereit. Der Prince of Darkness ebenfalls Ozzy Osbourne, Tom Petty, Green Day und vorneweg diese Schwergewichte. Hier sind Metallica, Enter Sandman.
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2: Gleich mit dem Join Me. Gönnen wir uns gleich für die Arbeit an diesem Montag Vormittag. Dance habe ich auch mit dabei. Das ist der beste Rock nonstop für euch bei der Arbeit hier auf Rock Antenne Hamburg.
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4: Ich bin Katrin Steinberger. Es ist 11 Uhr. Guten Tag. Zwischen Blankenese und Sülldorf fährt auf der Strecke der S1 heute kein Zug. Grund dafür ist eine technische Panne. Der HVV rechnet damit, dass das bis zum Betriebsschluss so bleibt. Statt Zügen fahren Ersatzbusse. Die Ersatzhaltestelle in Richtung Blankenese befindet sich an der Nachtbushaltestelle Sülldorfer Kirchweg. Die Grünen werfen der Bundesregierung vor, beim Hitzeschutz zu wenig zu tun. Angestellte müssten bei brüllender Hitze arbeiten. Ältere Menschen litten darunter, dass es keine Klimaanlage gibt, sagte Fraktionschefin Dröge in der ARD. Sie fordert ein Sofortprogramm. Krankenhäuser, Kitas und Schulen sollen Klimaanlagen bekommen, die mit Solarstrom laufen. Kanada steht als erstes Team bei der Fußball-WM im Achtelfinale. Der Co-Gastgeber holte ein 1:0 gegen Südafrika. Es ist das erste Mal überhaupt, dass Kanada bei einer Weltmeisterschaft so weit kommt. Heute Abend wird es für unsere DFB-Elf ernst. Ab 22.30 Uhr geht es im 16. Finale gegen Paraguay.
5: Danke, Katrin. Rockantenne Hamburg, Wetter, und heute blüht uns ein angenehmer Sommertag. Man mag es kaum glauben, dass es sowas noch gibt nach der Gluthitze der letzten Tage. Aber wenn sich die Wolken heute über Mittag so langsam verziehen, kommt für ein paar Stunden die Sonne raus. Und das bei wirklich maximal 25 Grad. Es sind wirklich aushaltbare 20 Grad am Rathaus in Wandsbek und auf St. Pauli. Die Hitze ist erstmal überstanden.
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5: Aufgepasst bitte auf der A1 Hamburg Richtung Bremen. Zwischen dem Maschener Kreuz und dem Horster Dreieck besteht Gefahr durch einen Liegenbleiber auf dem Standstreifen. Und nochmal aufgepasst auf der A7 Hamburg Richtung Flensburg. Zwischen Quickborn und Hennstedt-Ulzburg sind Metallteile auf der Fahrbahn. Dazu dauert es länger auf der A1 Lübeck Richtung Hamburg zwischen Billstedt und der Norderelbbrücke. 4 Kilometer stockend. Und auf der A7 Hannover Richtung Hamburg zwischen Vleestedt und Marmsdorf 2 Kilometer stockend, sowie im weiteren Verlauf zwischen Waltershof und dem Elbtunnel 3 Kilometer stockend. Dazu noch einmal die Gegenrichtung, also A7 Hamburg Richtung Hannover, zwischen Waltershof und Heimfeld 7 Kilometer stockender Verkehr. Da lasst ihr eine ganze halbe Stunde auf der Straße. So, kommt gut an, gute Fahrt.
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6: Und gleich mit Bon Jovi, The Warning, Queen, The Ramones und vorneweg Rock aus Dänemark von Volbeat.
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6: Schön, dass ihr mit dabei seid.

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2: Gleich mit Finity. Und ihren Boys, die zurück sind in der Town. Also bei uns in der Rock City. Von uns drauf, genauso wie auf Audioslave. Habe ich auch gleich mit dabei. So rocken wir uns gemeinsam durch diesen Montagvormittag hier auf Rock Antenne Hamburg.
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1: Jeden Tag während der Fußball-WM tauchen wir gemeinsam ein in die Rock- und Metal-Welt der Länder, die um den Pokal spielen. Heute Abend sind ja unsere Jungs dran, 22.30 Uhr gegen Paraguay. Und deswegen bleiben wir jetzt daheim. Klar, aus Deutschland kennt man einiges. Die Hosen, die Scorpions, Kraftklub. Aber es gibt auch noch so manch andere Überraschung.
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0: vereint in einem Genie. Das anonyme Multitalent aus dem bayerischen Bamberg nennt sich selbst Noise, auf Deutsch Lärm. Er ist der Kopf und Motor hinter zwei der spannendsten Projekte der deutschen Extreme-Metal-Szene. Mit Non Est Deus führt er seit 2017 einen zynischen Kreuzzug gegen religiösen Fanatismus. Doch als er 2020 das Grauen des Ersten Weltkriegs vertonen will, erschafft Noise ein Metal-Phänomen: Kanonenfieber. Historisch akkurat und basierend auf echten Feldpostbriefen, Kanonenfieber ist eine bittere Anti-Kriegserklärung, die inzwischen europaweit Hallen füllt. Vermummt und verkleidet in ominöse Mönchskutten oder Uniformen aus dem Ersten Weltkrieg. Wer hinter der Maske steckt, bleibt ein Geheimnis. Klar ist nur, mit Noise hat die Death- und Black-Metal-Szene ein lärmendes Mastermind, das zeigt, wie echte kreative Unabhängigkeit mit Rückgrat klingt.
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1: Ich bin Katrin Steinberger. Es ist 12 Uhr. Guten Tag. In Hamburg läuft die Sustainability Conference HSC. Im Zentrum des internationalen Nachhaltigkeitstreffens stehen die Themen widerstandsfähige Volkswirtschaften, Technologie und die Zukunft des Planeten. Das Bundesumweltministerium will sich außerdem mit Interpol, Vertretern von Regierungen, Organisationen und Wirtschaft bei einem runden Tisch zusammensetzen. Es soll über die Bekämpfung von grenzüberschreitender Umweltkriminalität diskutiert werden. Deutschland hat mehrere extrem heiße Tage hinter sich. Jetzt wird es zwar etwas kühler, doch Feld- und Waldbrände sorgen für Probleme. In Rheinland-Pfalz ist ein Feuer bei Bad Kreuznach ausgebrochen, in einem Gebiet mit Munition im Boden. Und gerade kämpft die Bayerische Feuerwehr gegen einen großen Waldbrand am Chiemsee. Heute startet in London das mittlerweile dritte Grand-Slam-Tennis-Turnier des Jahres, Wimbledon. 3 von 9 deutschen Profis sind heute schon gefragt. Tatjana Maria, Jan-Lennard Struff und Tamara Korpatsch. French Open-Sieger Alexander Zverev hat seinen ersten Auftritt gegen den Belgier Blocks dann morgen.
2: Danke, Katrin. Rockantenne Hamburg, Wetter, es ist unglaublich. Es wird fast sowas wie ein angenehmer Sommertag. Die Wolken verziehen sich jetzt in den nächsten Stunden, die Sonne kommt ein bisschen raus und es wird angenehm warm. Wir kriegen maximal 25 Grad. Aktuell sind es wirklich aushaltbare 21 Grad am Rathaus, 20 noch in Wandsbek und auf St. Pauli. Die größte Hitze ist jetzt erstmal überstanden.
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2: Aufgepasst bitte auf der A7 Hamburg-Flensburg. Elbtunnel Hamburg in beide Richtungen. Gefahr durch 2 Katzen auf der Straße, wie auch immer die sich dahin verirrt haben. Vorsichtig fahren auf der A7 Hamburg-Flensburg. Gefahr in beide Richtungen durch 2 Katzen auf der Straße. Dazu dauert es ein bisschen länger auf der A1 Lübeck Richtung Hamburg zwischen Billstedt und der Norderelbbrücke. 5 Kilometer stockender Verkehr. Auf der A7 Flensburg Richtung Hamburg zwischen Stellingen und dem Elbtunnel. 4 Kilometer stockenden Verkehr. Und nochmal im weiteren Verlauf zwischen Waltershof und Heimfeld. 4 Kilometer stockend. Kommt gut an.
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3: Mittagspause an diesem Montag und die verbringen wir gleich mit Rise Against, Alison Chains, Nazareth, Placebo und vorneweg gibt's Blondie mit Call Me.
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2: So, den Mittagstief zeigen wir gleich den Mittelfinger. Jambabamba, habe ich hier gleich außerdem. My Sacrifice. Dazu noch mehr für die Mittagspause an diesem Montag hier auf Rockantenne Hamburg.
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Creed mit My Sacrifice hier auf Rockantenne Hamburg. Schnelle Meldung von den Straßen. Aufgepasst bitte auf der A23 Heide Hamburg zwischen Itzehoe Mitte und Itzehoe Süd. In beide Richtungen Gefahr durch Personen auf der Fahrbahn. Ich wiederhole, Personen auf der Fahrbahn auf der A23 Heide Hamburg zwischen Itzehoe Mitte und Itzehoe Süd. Fahrt dort bitte besonders vorsichtig.

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1: Jawohl, es ist endlich draußen. Das neue Album von Muse, The Wow Signal heißt das, und wir hören uns direkt mal rein. Wie wir sie kennen und lieben, elektronische Klänge, treffen auf E-Gitarre und natürlich die Stimme von Matt Bellamy. Richtig geil! Das kann einfach nur Muse. Natürlich haben wir mit den Jungs auch schon mal über die Platte im Vorfeld ein bisschen gequatscht, unter anderem, was dieses neue Album eigentlich ausmacht.
2: You know, there is such this, you know, heavy emphasis on kind of streaming.
3: Jetzt, wo so viel gestreamt wird und es um einzelne Singles geht, hat sich die Wichtigkeit von ganzen Alben leider ein bisschen nach hinten verlagert. Das finde ich persönlich sehr schade, weil ich finde die Idee gut, dass ein Album ein alleinstehendes Kunstwerk sein kann, wenn die Songs alle zueinander gehören und diesen Körper formen, der dadurch entsteht.
2: And they form part of this kind of bigger body of something.
1: Also ein Gesamtkunstwerk, das sich hören lässt. Mehr dazu zu unserem Album der Woche von Muse findet ihr jederzeit bei uns in der Rockantenne Hamburg App. Und hier gibt es jetzt natürlich auch eine Nummer daraus. Hier sind Muse auf Rockantenne Hamburg mit dem Song Night Shift Superstar.

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1: Ich bin Jutta Ribrock. Es ist 13 Uhr. Guten Tag. SPD und Grüne in Hamburg wollen härter gegen illegale Luxussanierungen vorgehen, und zwar mit höheren Bußgeldern. Aktuell liegen sie bei maximal 30.000 Euro. Das schrecke kaum jemanden ab, heißt es in einem Antrag. Darin fordern sie den Senat auf, sich an einer Bundesratsinitiative zu beteiligen. Der deutsche Staat investiert wieder mehr. Letztes Jahr waren es rund 148 Milliarden Euro und damit so viel wie seit 20 Jahren nicht. Besonders viel Geld fließt in neue Ausrüstung für die Bundeswehr. Experten der Hans-Böckler-Stiftung sagen, die Modernisierung des Landes kommt voran. Es brauche aber auch Geld für neue Projekte. Die Fußball-WM bricht schon jetzt nach der Vorrunde Rekorde. Über 4,6 Millionen Fans waren bei den Vorrundenspielen live dabei, mehr als je zuvor. Es gab so viele Tore wie nie, im Schnitt 3 pro Spiel. Auch beim Essen und Trinken ging ordentlich was. 2,8 Millionen Biere, fast 1 Million Wasserflaschen und 300.000 Hotdogs wurden verkauft.
2: Danke, Jutta. Rockantenne Hamburg Wetter, und es wird heute tatsächlich angenehm, mag man kaum glauben nach der Gluthitze der letzten Tage. Aber die Wolken verziehen sich jetzt so langsam und die nächsten paar Stunden wird's angenehm sonnig. Bei gerade mal 22 Grad am Rathaus in Wandsbek und auf St. Pauli. Die Hitze ist erstmal überstanden. Was eine Wohltat.
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2: Es dauert länger auf der A1 Lübeck Richtung Hamburg zwischen Billstedt und der Norderelbbrücke. 5 Kilometer stockender Verkehr. Auf der A7 Flensburg Richtung Hamburg zwischen dem Dreieck Nordwest und dem Elbtunnel 6 Kilometer stockender Verkehr. Nochmal im weiteren Verlauf zwischen Waltershof und Heimfeld mit 2 Kilometer stockend. Und zu guter Letzt auf der A7 Hannover Richtung Hamburg zwischen Flehstedt und dem Dreieck Südwest 3 Kilometer stockend hier. Kommt gut an!
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0: Alex Seger hier, moin. Kollege Lars Lorenz kommt aus dem Urlaub zurück von seiner obligatorischen Rhönrad-Tour. Ich habe ihm seinen Sitz hier im Studio bei den Temperaturen wirklich sehr warm gehalten. 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
14: Ich bin Jutta Rittborg, es ist 14 Uhr, guten Tag. Während der Sommerferien in Hamburg gibt es wieder einen Ferienpass. Schülerinnen und Schüler zwischen 5 und 19 Jahren können damit mehr als 700 Angebote nutzen. Der Pass ist kostenlos, einige Angebote kosten aber etwas. Zum Beispiel Reisen nach Amrum oder Sylt. Ansonsten reichen die Veranstaltungen von Fußballcamps über Naturexkursionen bis hin zu Musik und Theater.

0: In Stade in Niedersachsen sind Schüsse gefallen. Es soll bis zu 5 Tote geben. Passiert ist das Ganze in einer Jugendeinrichtung. Die Polizei ist mit einem Großaufgebot vor Ort. Ein Tatverdächtiger wurde inzwischen festgenommen, wie es heißt. Weitere Einzelheiten sind noch nicht bekannt. Mehrere Waldbrände in Deutschland sind mittlerweile unter Kontrolle. Das Feuer auf einem ehemaligen Truppenübungsplatz in der Gorischheide an der Landesgrenze von Sachsen und Brandenburg ist nach Behördenangaben gelöscht. Im rheinland-pfälzischen Bad Kreuznach verbesserte sich die Lage durch einsetzenden Regen. Auch hier macht Munition im Boden die Löscharbeiten schwierig.
1: Danke, Jutta. Rockantenne Hamburg Wetter, schauen wir drauf und es wird tatsächlich nach den letzten Tagen Gluthitze heute ganz angenehm. Die Wolken haben sich verzogen, wir kriegen die nächsten Stunden Sonne und das Ganze bei wirklich aushaltbaren Temperaturen von 22 Grad am Rathaus, 23 in Wandsbek und auf St. Pauli. 25 Grad sind heute Tageshöchsttemperatur, also das Schlimmste ist überstanden.
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1: Aufgepasst bitte auf der A1 Hamburg Richtung Bremen zwischen Harburg und dem Maschener Kreuz. Hier ist gesperrt nach einem Unfall. Dazu Achtung auf der A24 Hamburg Richtung Berlin zwischen Horn und Jenfeld. Hier liegen Gegenstände auf der Straße. Dazu dauert es ein bisschen länger auf der A1 Lübeck Richtung Hamburg zwischen Billstedt und der Norderelbbrücke 4 Kilometer stockend. Auf der A7 Flensburg Richtung Hamburg zwischen Stellingen und dem Elbtunnel 2 Kilometer stockend und in der Gegenrichtung auf der A7 Hamburg Richtung Flensburg, also zwischen Kaltenkirchen und Bad Bramstedt, da ist die rechte Spur gerade wegen Bauarbeiten gesperrt, deshalb 5 Kilometer ausgewachsener Stau. Zu guter Letzt A24 Berlin Richtung Hamburg zwischen Hornbeck und Bad Horst, 3 Kilometer stockender Verkehr und im weiteren Verlauf zwischen Schwarzenbeck und Rheinbeck nochmal 4 Kilometer. Kommt gut an!
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2: Ich bin Jutta Ribrock. Es ist 15 Uhr. Guten Tag. Bei der S-Bahn in Hamburg gibt es Einschränkungen auf der Linie S1. Zwischen Blankenese und Sülldorf fährt heute kein Zug. Grund ist eine technische Panne. Der HVV rechnet damit, dass das bis zum Betriebsschluss so bleibt. Statt Zügen fahren Ersatzbusse. Die Ersatzhaltestelle in Richtung Blankenese befindet sich an der Nachtbushaltestelle Sülldorfer Kirchweg. Nach den tödlichen Schüssen in Stade in Niedersachsen hat die Polizei 2 Menschen festgenommen. Darunter sei auch der mutmaßliche Schütze, sagte eine Polizeisprecherin. 5 Menschen sind laut Polizei ums Leben gekommen. Die Schüsse fielen demnach in der Nähe einer Jugendeinrichtung in Stade. Hopp oder Top heißt es heute für die deutsche Nationalmannschaft bei der Fußball-WM im 16. Finale.

0: Halle muss ein Sieg gegen Paraguay her, damit das Turnier für uns weitergeht. Trainer Nagelsmann brachte es auf den Punkt: Wenn du gewinnst, ist alles perfekt. Wenn du verlierst, ist alles shit. Also müssen wir gewinnen. Anstoß ist um 22.30 Uhr.
1: Danke, Jutta. Gleich Nickelback, jetzt das Rockantenne Hamburg Wetter. Mal durchatmen, Fenster auf. 24 Grad am Chieler Haus, 24 Grad in Hennstedt-Ulzburg und 23 in Undelow. Richtung Abend jetzt auch wieder mehr Sonne dabei. Morgen am Dienstag, da geht's auch erstmal sonnig los. Nachmittags kommen so Wolken dazu und morgen Abend kann es dann auch wieder regnen. Morgen dann auch wieder bis 27 Grad am Dienstag.
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1: 4 Staumeldungen für euch. Der längste momentan auf der A1, wenn ihr in Richtung Bremen unterwegs seid. 10 Kilometer ab Billstedt bis Harburg staut sich das. A7 in Richtung Süden, vor Bahrenfeld 6 Kilometer. A24 hier in Richtung Hamburg, vor Rheinbeek 5 Kilometer Stop and Go. Und auch die A25 in Richtung Geesthacht rechnet mit 3 Kilometer zwischen Dreieck Südost und Allermöhe. Und danke fürs Bescheid sagen, Jan 0800 1068 666, unsere kostenlose Nummer. Ein Blitzer gesehen, hohe Straße, kurz vor dem Übergang auf die B75 Kreuzung Reichstraße. Gut gesehen, gute Weiterfahrt, schönen Nachmittag.
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1: Gleich wieder Rockin' All Over the World. Passend zur WM stellen wir euch ja besondere Rock- und Metal-Bands aus der ganzen Welt vor. Und heute machen wir mal Station hier in Deutschland. Gleich was ziemlich Cooles, Abgefahrenes. Lasst euch überraschen. Jetzt, wie versprochen, Nickelback in the House.
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0: Classic Rock Brett von Iron Maiden und zwar hier auf Rockantenne Hamburg. Ihr hört den Home Run und jetzt wieder.
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0: Jeden Tag während der Fußball-WM tauchen wir gemeinsam ein in die Rock- und Metal-Welt der Länder, die um den Pokal spielen. Und heute bleiben wir mal hier in Deutschland, denn auch hier existieren Bands, die für viele, ich sag mal, eher unter dem Radar fliegen. Kollege David Löbe, bitte.
2: Zwei Welten, zwei Botschaften, zwei Masken, vereint in einem Genie. Das anonyme Multitalent aus dem bayerischen Bamberg nennt sich selbst Neuss, auf Deutsch Lärm. Er ist der Kopf und Motor hinter zwei der spannendsten Projekte der deutschen Extreme-Metal-Szene. Mit Non Est Deus führt er seit 2017 einen zynischen Kreuzzug gegen

0: religiösen Fanatismus. Doch als er 2020 das Grauen des Ersten Weltkriegs vertonen will, erschafft Noyz ein Metal-Phänomen: Kanonenfieber. Historisch akkurat und basierend auf echten Feldpostbriefen, Kanonenfieber ist eine bittere Anti-Kriegserklärung, die inzwischen europaweit Hallen füllt. Vermummt und verkleidet in ominöse Mönchskutten oder Uniformen aus dem Ersten Weltkrieg. Wer hinter der Maske steckt, bleibt ein Geheimnis. Klar ist nur, mit Noyz hat die Death- und Black-Metal-Szene ein lärmendes Mastermind, das zeigt, wie echte kreative Unabhängigkeit mit Rückgrat klingt.
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2: Und jetzt, Achtung Autofahrer in beiden Richtungen, da ist eine Entenfamilie unterwegs. A7 Hamburg, Flensburg, Achtung, eine Entenfamilie in Höhe Hennstedt-Ulzburg. Habt eine gute und sichere Fahrt. Schön, dass wir bei euch sein dürfen. 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Und das sind die neue Musikklänge hier von den Toten Hosen. Nur nach vorn.

0: Kenny Loggins im Home
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10: Gleich 15.30 Uhr, halb 4.
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10: Achtung weiterhin in beiden Richtungen auf der A7 Hamburg-Flensburg in Höhe Hennstedt-Ulzburg eine Entenfamilie. Vorsichtig fahren auch auf der A39 in Richtung Lüneburg, in der Ausfahrt Winsen-West ein defektes Fahrzeug da in der Kurve. Und in der Gegenrichtung A39 Lüneburg in Richtung Hamburg, hier liegen Plastikteile. Vorsichtig fahren zwischen Winsen-Ost und Winsen-West. Das sind die beiden längsten Staus heute Nachmittag. A1 Hamburg in Richtung Bremen, zwischen Billstedt und Harburg 11 Kilometer. Und auf der A7 in Richtung Süden zwischen Schnelsen und Elbtunnel derzeit 7 Kilometer. Stop and go. Und Conny hat noch einen frischen Feierabendblitzer. Moin, wo steht er?
11: Moin, hallo. Und zwar A1, Fahrtrichtung Lübeck, Berlin. Auf dem Rastplatz Stillhorn wird mal wieder fleißig Fotos gemacht auf den Beschleunigungsstreifen.
10: Danke fürs Bescheid sagen, Conny. 0800 168 666. Kostenlose Nummer. Gute und sichere Fahrt. Jetzt wie versprochen mit Supertramp. 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

0: Eindeutig Muse hier im Home Run auf Rockantenne Hamburg. Und Muse sind auch hier jetzt Thema
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0: 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Es geht um diesen Satz hier.
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0: 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Hört euch den Satz gerne auch 10 und 20 Mal noch an. 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
0: Spannend, jetzt mitmachen.
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0: Und jetzt Classic Rock von Boston. Das ist der Home Run auf Rockantenne Hamburg.

0: Gestern bei den Temperaturen hätte ich zu dem Song nicht getanzt. Heute geht das schon wieder viel besser bei The Rocky Horror Picture Show hier auf Rock Antenne Hamburg. Und gleich voll auf die 12, Classic Rock von Survivor. Das ist der beste Rock nonstop. Gleich um kurz nach 4 hier auf Rock Antenne Hamburg.
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13: Ich bin Jutta Brock. Es ist 16 Uhr. Guten Tag. In Hamburg läuft die Sustainability Conference, HSC. Im Zentrum des internationalen Nachhaltigkeitstreffens stehen die Themen widerstandsfähige Volkswirtschaften, Technologie und die Zukunft des Planeten. Das Bundesumweltministerium will sich bei der Konferenz außerdem mit Interpol, Vertretern von Regierungen, Organisationen und Wirtschaft bei einem runden Tisch zusammensetzen. Es soll über die Bekämpfung von grenzüberschreitender Umweltkriminalität diskutiert werden. Nach den tödlichen Schüssen in Stade in Niedersachsen hat die Polizei 2 Menschen festgenommen. Darunter sei auch der mutmaßliche Schütze, sagte eine Polizeisprecherin. 5 Menschen sind laut Polizei ums Leben gekommen. Mehrere weitere wurden schwer verletzt. Die Schüsse fielen nach neuesten Angaben in einer Jugendeinrichtung in Stade. Dort sind Mutter-Kind-Wohngruppen untergebracht, so die Polizei. Der deutsche Staat investiert so viel wie seit der Jahrtausendwende nicht mehr. Letztes Jahr waren es rund 148 Milliarden Euro, so das Statistische Bundesamt. Besonders viel Geld fließt in neue Ausrüstung für die Bundeswehr.
14: Gleich Classic Rock von Survivor. Jetzt das Rockantenne Hamburg Wetter. 26 Grad am Michel, 24 in Lübeck und 25 Grad aktuell in Buxtehude. In Richtung Abend jetzt immer mehr Sonne. Morgen geht's auch erstmal sonnig los an eurem Dienstag. Ab nachmittags dann mehr Wolken und gegen Abend ein bisschen Regen dabei bis 27 Grad morgen.
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14: Achtung Highway Stars, wenn ihr gerade auf der A7 Richtung Norden unterwegs seid, zwischen Neumünster Süd und Neumünster Mitte, da liegen Gegenstände. Hier stockt das auf der A1 nach wie vor in Richtung Bremen. Jetzt sind es 13 Kilometer, alles in allem zusammengerechnet zwischen Billstedt und Harburg, 60 Minuten länger. Auf der A7 Richtung Süden vom Elbtunnel 7 Kilometer. In der Gegenrichtung vom Elbtunnel Richtung Norden 3 Kilometer. Und noch die A24 in Richtung Berlin zwischen Schwarzenbeck und Rheinbeck 6 Kilometer Stop and Go. Wenn ihr auch noch was habt, kostenlos durchrufen. 0800 1068 666. Gute und sichere Fahrt.
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14: Moin.
15: Mit Lalo.
14: Ihr steht auf legendäre Motorräder, dann seid ihr hier genau richtig. Gleich schenken wir euch nämlich Tickets für den Scheggeroder Classic.

0: Classic Rock von The Police. Hier ist der Home Run. Hier ist Rockantenne Hamburg. Kommt das Wochenende schon was vor? Ich plane schon mal ein bisschen hier für euch. Wir laden euch ein, ganz besondere Motorräder zu bestaunen.
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0: Ja, dieser Classic Grand Prix, der steigt in der kleinen Gemeinde Schäggerott. Das ist im Kreis Schleswig-Flensburg. Und Kenny Hink freut sich schon auf euch. Euch erwartet
2: ein großes Festival für die ganze Familie mit natürlich Hauptpunkt den Motorsport, vor allem den Oldtimern eben. Aber wir haben auch abends Live-Musik und die Händlermeile kommt nicht zu kurz. Das Speis und Getränke. Ich denke sowieso nicht. Also für jeden was dabei.
0: Schön, dann sag noch mal was genau zu den Fahrzeugen.
2: Also wir sehen von 50 Kubik unserer sogenannten Schnapsglasklasse bis zu den großen Superbikes bis 1200 Kubik und natürlich auch bei den Zuschauern immer gern gesehen die Seitenwagen. Mhm. Dann haben wir noch einen Porsche GT3, der seine Ehrenrunde dreht und Andy Feldmann vom Andys Funktionspunk mit seinem Koslowski wird sich auch die Ehre geben.
0: Der Schäggerotter Classic Grand Prix. Wir laden euch ein, könnt euch aussuchen, Samstag oder Sonntag, ganz wie ihr wollt. Einfach jetzt durchrufen, schreiben wir euch auf die Gästeliste. Fürs Wochenende habt ihr schon mal was Schönes vor. 0800 168 666. Jetzt durchrufen und dazu Metallica. Das ist der beste Rock nonstop hier auf Rockantenne Hamburg.

0: Der beste Rock nonstop mit Metallica, Rockantenne Hamburg.
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0: Und wir schreiben euch auf die Gästeliste. Wer rockt mit uns? Hallo.
2: Carsten.
0: Carsten, und du interessierst dich für legendäre Motorräder, ja?
2: Ja, ich habe sogar auch eine alte Mofa aus den 50ern.
0: Ja, du, dann schreiben wir dich auf die Gästeliste. Wünschen wir viel Spaß, entweder Samstag oder Sonntag, wie du lustig bist, ja?
2: Ja, danke.
0: Und ich habe noch mehr Tickets, die gibt's in einer guten Stunde um kurz nach 5 ebenfalls hier im Home Run.
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0: Jetzt mit Disturbed.

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1: Die Ero ist der Silenzio. Der beste Rock nonstop. Und wir haben Creed für euch. Gleich wieder um kurz nach 4:30. Im Home Run auf Rockantenne Hamburg.
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11: 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Aber halt auch so falsche Toilettenangewohnheiten können da tatsächlich für eine Inkontinenz verantwortlich sein.
10: Andere Risikofaktoren sind Fehlhaltungen, neurologische Erkrankungen oder Übergewicht. Ganz wichtig, Inkontinenz gehört nicht zwingend zum Altern dazu, denn wir können vorbeugen.
11: Der Beckenboden ist tatsächlich ein Muskel wie jeder andere auch. Der will trainiert werden, der will benutzt werden und der braucht auch manchmal einfach Entspannung tatsächlich. Der Beckenboden, der arbeitet mit der tiefen Rücken- und Bauchmuskulatur zusammen und mit dem Zwerchfell. Und es lohnt sich wirklich, diese tiefe, innenliegende Muskelgruppe eben auch zu trainieren, besonders wenn man schon Probleme hat oder zum Beispiel präventiv nach einer Geburt oder so.
10: Die richtigen Übungen für unseren Beckenboden lernen wir in einer Physiotherapie. Die wird in der Regel von den Krankenkassen übernommen.
11: Und da ist es einfach wichtig, dass man sich wirklich vertrauensvoll an die Ärztin oder den Arzt wendet, das auch anspricht, um dann eine Ursache vielleicht herauszufinden oder auch zu einem Spezialisten überwiesen zu werden. Also keine falsche Scham, suchen Sie sich Hilfe.
10: Mehr Infos zum Thema und Tipps zum gezielten Beckenbodentraining gibt's auch unter physio-deutschland.de.
1: 16.30 Uhr, halb fünf gleich.
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1: Achtung Autofahrer auf der A1, Lübeck in Richtung Hamburg, in Höhe Dreieck Hamburg Südost, eine ungesicherte Unfallstelle. Stop and Go haben wir auch dort auf der A1, Lübeck in Richtung Hamburg. Das geht ab Billstedt los bis zum Dreieck Norderelbe, 7 Kilometer. 9 Kilometer stockend jetzt auf der A7 in Richtung Süden, vom Elbtunnel in der Gegenrichtung A7 Richtung Norden, vom Elbtunnel 2 Kilometer. Und danke an Rockantenne Hamburg-Hörer Conny, Blitzer gesehen auf der A1, Lübeck in Richtung Berlin auf dem Rastplatz Stillhorn. Danke fürs Bescheid sagen. 0800 168 666. Gute und sichere Fahrt. Jetzt wie versprochen mit dem Eros del Silencio. Das ist der Home Run auf Rockantenne Hamburg.
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0: Ist das hier wieder eine Party und das am Montagnachmittag. Classic Rock von Twisted Sister. Hier ist der Home Run Rock Antenne Hamburg. 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
0: Dazu der beste Rock nonstop an eurem Montagnachmittag jetzt mit Dominum hier im Home Run.

0: Bombastisch. Dominum am Homerun auf Rockantenne Hamburg. Achtung Autofahrer auf der A7 Richtung Norden. Da liegen Gegenstände. Hannover in Richtung Hamburg. Gegenstände hier zwischen Heimfeld und Hausbruch. Rockantenne Hamburg hier und hört mal, was jetzt Großartiges für euch kommt. Über 5 Minuten. Mr. Roboto. Jetzt kommen Sticks.
1: Ihr

0: Rolling Stones hier im Home Run auf Rockantenne Hamburg. Und gleich die Red Hot Chili Peppers. Ja, das ist der beste Rock nonstop. Gleich wieder um kurz nach 5 hier auf Rockantenne Hamburg.
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14: Ich bin Jutta Rebrock. Es ist 17 Uhr. Guten Tag. SPD und Grüne in Hamburg wollen härter gegen illegale Luxussanierungen vorgehen, und zwar mit höheren Bußgeldern. Aktuell liegen sie bei maximal 30.000 Euro. Das schrecke kaum jemanden ab, heißt es in einem Antrag. Darin fordern sie den Senat auf, sich an einer Bundesratsinitiative zu beteiligen. Nach den tödlichen Schüssen in Stade in Niedersachsen ist das Motiv noch völlig unklar. 5 Erwachsene wurden in einer Jugendhilfeeinrichtung mit Mutter-Kind-Wohngruppen in Stade erschossen. Laut Polizei wurden 2 Menschen festgenommen, darunter der mutmaßliche Todesschütze. Notfallseelsorger sind vor Ort, um Angehörige, Zeugen und Einsatzkräfte zu begleiten. Der Tankrabatt ist laut Münchner IFO-Institut nur teilweise bei den Autofahrern angekommen. Bei Diesel waren es demzufolge durchschnittlich 12 Cent pro Liter statt der knapp 17 Cent Steuersenkung. Bei Superbenzin hingegen wurde der Rabatt laut IFO fast vollständig weitergegeben. Der Tankrabatt endet am 1. Juli.
15: Danke, Jutta. Und gleich die Red Hot Chili Peppers, jetzt das Rockantenne Hamburg. Wetter mit Feierabendsonne für euch, aber halt nicht mehr ganz so heiß. 26 Grad am Rathausmarkt, 24 in Mölln und 21 Grad am Meer in Cuxhaven. Morgen geht's auch erstmal sonnig los. Am Nachmittag kommen mehr und mehr Wolken dazu. Morgen Abend kann es dann auch ein bisschen Regen geben. Bis 27 Grad morgen am Dienstag.
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15: Achtung Highway Stars, auf der A26 in Richtung Stade ein defektes Fahrzeug zwischen York und Horneburg. Achtung, da läuft auch Kraftstoff aus. A26 zwischen York und Horneburg. Stop and go, wenn ihr auf der A1 Lübeck Richtung Hamburg unterwegs seid. 6 Kilometer zwischen Billstedt und Stillhorn. 9 Kilometer stockend aktuell auf der A7 Richtung Süden vom Elbtunnel. Und in der Gegenrichtung A7 Richtung Norden vom Elbtunnel 2 Kilometer. Und hier kommt nochmal der Blitzer von Rockantenne Hamburg-Hörer Conny. A1 Bremen in Richtung Hamburg, Rastplatz Stillhorn wird geblitzt. Danke fürs Bescheid sagen, gute und sichere Weiterfahrt.
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1: Und gleich geht es nochmal um ganz besondere Motorräder. Zwei Tickets habe ich nämlich noch für den Checkerodder Classic Grand Prix. Bekommt ihr gleich, jetzt wie versprochen, unsere Red Hot Chili Peppers.
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0: Classic Rock von den Proclaimers. Rockantenne Hamburg hier, der Home Run. Jetzt für euch
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0: Ein schöner Ausflug in den Norden wird das, Kreis Schleswig-Flensburg. Es geht in die Gemeinde Scheggerott. Kenny Hing freut sich schon auf euch und auf welche Maschinen besonders?
2: Ich natürlich auf die eine Klasse, heißt bei uns Battle of the Twins. Das sind alles große Zweizylinder und da haben wir 28 Stück von. Und wenn die zusammen losfahren, das ist kein lautes Geräusch oder schon irgendwie auch, aber das geht durch Mark und Bein irgendwie, weil das so tief sonorig brummt. Also das ist mein Highlight.
0: Aber das ist nicht nur was für Kenner, sondern für die ganze Familie, würde ich sagen, ne?
2: Das ist natürlich für jedermann was. Ja. Also wir haben tatsächlich viele Anfragen auch für unseren kleinen Campingplatz. Da kommt die ganze Familie, weil ob das Eisessen ist oder eben ein bisschen Mopeds gucken oder Musik hören. Also ich denke, da ist für jeden was dabei.
0: Kommt den Samstag und Sonntag Scheggerotter Classic Grand Prix und wir schreiben euch jetzt noch einfach auf die Gästeliste. Einfach durchrufen 0800 168 666 0800 168 666. Ihr ruft durch und dazu ganz neue Musik von Airborne im Home Run auf Rockantenne Hamburg.

0: Classic Rock. Was für welcher? Bon Jovi hier im Home Run auf Rock Antenne Hamburg. So, zwei Tickets habe ich hier noch für den Schägerodder Classic Grand Prix. Wer rockt mit uns? Lars hier, hallo.
1: Moin, hier ist Ralf.
0: Ralf, wo hörst du uns?
1: Ich bin auf dem Weg nach Hause. Ich habe Feierabend, sitze im Auto.
0: Wo cruist du gerade so umher?
1: Ich fahre gerade vorm Elbe Einkaufszentrum Richtung Wedel.
0: Okay, Richtung Wedel. Und am Wochenende hättest du Lust, mal in die andere Richtung, Kreis Schleswig-Flensburg zu fahren, Schägerodder Classic Grand Prix?
1: Das kann ich machen.
0: Magst du so ältere Motorräder mal ein bisschen angucken?
1: Ja, mache ich.
0: Mit welchem Fahrzeug kommst du?
1: Ich werde sicherlich mit dem Auto kommen. Ich habe selber kein Motorrad mehr. Bin früher mal gefahren, aber die Zeiten sind leider vorbei.
0: Aber das Herz freut sich immer noch, diese Maschinen zu sehen.
1: Das Herz freut sich, genau.
0: Ja, sollst du dich freuen am Wochenende und du hast die zwei Tickets klar gemacht, ja?
1: Super, vielen Dank.
2: 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Und das gibt's gleich für euch.
0: Peter Gabriel hätte ich im Angebot. Und Nirvana. Der beste Rock nonstop. So läuft das hier bei Rock Antenne Hamburg. Und zwar gleich wieder um kurz nach 5:30 hier im Home Run.
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9: Regie, bin ich jetzt dran?
10: Ja, du bist dran.
9: Okay.
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9: Damit jetzt 17.30 Uhr, 17:30, Achtung Highway Stars in Schleswig-Holstein, A23, Heide Hamburg. Rehe hier zwischen Heide West und Heide Süd, Achtung in beiden Richtungen. Und Achtung auch in Niedersachsen, A26 in Richtung Stade. Zwischen York und Horneburg ein defektes Fahrzeug, Achtung, da läuft auch Kraftstoff aus. Die Staus heute Nachmittag, A1 Lübeck Richtung Hamburg, zwischen Moorfleet und Norderelbbrücke 2 Kilometer. Der längste Stau auf der A7 in Richtung Süden vom Elbtunnel 9 Kilometer. In der Gegenrichtung A7 in Richtung Norden. Hier 2 Kilometer stockend zwischen Waltershof und Elbtunnel. Gute und sichere Fahrt. Hier kommt er, der beste Rock Nonstop für euch. Und das klingt doch eindeutig nach Peter Gabriel. Jetzt im Homerun auf Rockantenne Hamburg.

0: Ja, yeah, Nirvana hier auf Rockantenne Hamburg. Und jetzt wieder.
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0: Parallel zur Fußball-WM reisen wir mit euch auch um den ganzen Globus, ziehen uns ganz besondere Rock- und Metal-Bands rein. Und heute, wo Deutschland ja wieder spielt, ja, da machen wir doch mal hier halt. Der Kollege David Löwe.
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0: Multitalent aus dem bayerischen Bamberg nennt sich selbst Noise, auf Deutsch Lärm. Er ist der Kopf und Motor hinter zwei der spannendsten Projekte der deutschen Extreme-Metal-Szene. Mit Non Est Deus führt er seit 2017 einen zynischen Kreuzzug gegen religiösen Fanatismus. Doch als er 2020 das Grauen des Ersten Weltkriegs vertonen will, erschafft Noise ein Metal-Phänomen: Kanonenfieber. Historisch akkurat und basierend auf echten Feldpostbriefen, Kanonenfieber ist eine bittere Anti-Kriegserklärung, die inzwischen europaweit Hallen füllt. Vermummt und verkleidet in ominöse Mönchskutten oder Uniformen aus dem Ersten Weltkrieg. Wer hinter der Maske steckt, bleibt ein Geheimnis. Klar ist nur, mit Noise hat die Death- und Black-Metal-Szene ein lärmendes Mastermind, das zeigt, wie echte kreative Unabhängigkeit mit Rückgrat klingt.
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0: Wir versorgen euch mit dem besten Rock nonstop. Dazu gehören natürlich auch R.E.M., Rockantenne Hamburg hier und gleich Classic Rock from the Streets. Um kurz nach 6 hier im Home Run auf Rockantenne Hamburg. Ihr denkt an Feierabend, die denken schon wieder ans Aufstehen und dann morgen früh.
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8: Ich bin Jutta Rippronk. Es ist 18 Uhr. Guten Abend. Während der Sommerferien in Hamburg gibt es wieder einen Ferienpass. Schülerinnen und Schüler zwischen 5 und 19 Jahren können damit mehr als 700 Angebote nutzen. Der Pass ist kostenlos, einige Angebote kosten aber etwas. Zum Beispiel Reisen nach Amrum oder Sylt. Ansonsten reichen die Veranstaltungen von Fußballcamps über Naturexkursionen bis hin zu Musik und Theater. Nach den tödlichen Schüssen in Stade in Niedersachsen sind mittlerweile 6 Todesopfer zu beklagen. Das hat die Polizei mitgeteilt. Die Schüsse fielen in der Mittagszeit in einer Jugendhilfeeinrichtung mit Mutter-Kind-Wohngruppen. 2 Personen wurden festgenommen, darunter der mutmaßliche Schütze. Für die deutsche Nationalmannschaft wird's heute ernst bei der Fußball-WM. Im 16. Finale muss ein Sieg gegen Paraguay her, damit das Turnier für uns weitergeht. Anstoß ist um 22.30 Uhr. Und schon um 19 Uhr tritt Brasilien gegen Japan an.
0: Gleich Classic Rock von The Sweet, jetzt das Rock Antenne Hamburg Wetter mit Sonne hier über der City bei aktuell 25 Grad bei Blohm und Voss drüben, 24 Grad in Elmshorn und in Lüneburg. Morgen geht das auch erstmal sonnig los, am Nachmittag kommen Wolken dazu, morgen Abend kann es dann ein bisschen Regen geben und morgen kommen wir auch so bis 27 Grad da.
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0: Noch immer Achtung in beiden Richtungen, A23 Heide Hamburg, hier zwischen Heide West und Heide Süd, Gefahr durch Rehe an der Fahrbahn. Stop and Go, A1 Lübeck Richtung Hamburg, ab Billstedt bis in Richtung Norderelbbrücke etwa 3 Kilometer. Längste Stau heute Abend noch auf der A7 Richtung Süden, von Schnelsen bis zum Elbtunnel runter 8 Kilometer. In der Gegenrichtung A7 Richtung Norden zwischen Waltershof und Elbtunnel 2. Und Blitzer steht auf der A1 Bremen in Richtung Hamburg, Rastplatz Stillhorn. Danke Conny fürs Bescheid sagen. Gute und sichere Fahrt.
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0: Moin.
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0: Gleich unser neues Album der Woche von Muse. Jetzt, wie versprochen, Classic Rock Perle von The Sweet.
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0: Come on, come on. Rockantenne Hamburg hier mit dem besten Rock Nonstop und den Spin Doctors. Ihr hört den Home Run. Und jetzt ein bisschen Weltraum. Es geht um das neue Album von Muse. The Wow Signal heißt die Platte, unser Album der Woche. Und Weltraum ist da so ein bisschen Programm und eigentlich auch nicht zum ersten Mal, hat uns Bassist Chris im Rockantenne Hamburg Interview erzählt.
1: You know, I think historically there has always been this.
2: Historisch betrachtet hat es schon immer diese Verbindung mit uns zu diesen abgespaceden Themen gegeben. Nicht nur was die Texte angeht, auch in der Musik. Die ganzen Songs mit den Synthesizern, den Arpeggios, die wir schon seit jeher gemacht haben, die haben alle dieses spacige Feeling in sich. Es hat sich herausgestellt, dass wir uns als Band dafür sehr gut eignen.
1: Like an appropriate thing for our band to do, basically.
0: Hier sind Muse, neu auf Rockantenne Hamburg, unser Album der Woche, Be With You, Home Run.

0: Könnte ewig weitergehen, dieses Gitarrenspiel, oder? Aber nach 5 Minuten 40 ist dann doch Schluss. Vielen Dank an die Dire Straits. Hier ist der Home Run.
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0: Radiohead übernehmen gleich. Das ist der beste Rock Nonstop. Und Papa Roach für euch. Gleich um kurz nach 6:30. Hier auf Rock Antenne Hamburg.
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6: 18.30 Uhr, 6:30.
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6: Hier stockt das noch leicht auf der A1 Lübeck in Richtung Hamburg, etwa 2 Kilometer zwischen Moorfleet und Dreieck Norderelbe. Und auf der A7 in Richtung Süden, da steht ihr vom Elbtunnel noch 5 Kilometer. Und nicht so schnell, im Blitzer habt ihr gemeldet aus Altona, Bahner Straße, da wird beidseitig in Höhe der Fabrik geblitzt. Gute und sichere Fahrt in diesem Montagabend mit dem besten Rock Nonstop. Jetzt wie versprochen mit Radiohead auf Rockantenne.

0: Der beste Rock Nonstop mit NXS.
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0: Für euren Montagabend jetzt wieder die extra lange Latte Musik. Ich habe natürlich nachgemessen und heute komme ich auf 6 Minuten 2.
2: Oh.
0: Weiß, für die einen beängstigend, für die anderen einfach nur geil. Heute gibt's die Manic Street Preachers für euch. Musik aus ihrem legendären Debütalbum. Da ist dieser wunderbare Song drauf. Motorcycle Emptiness. Hier sind die Manic Street Preachers. Schön lang auf Rockantenne Hamburg.

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0: Aus diesem Album kannst du echt wirklich jeden Song spielen. Living on the Edge, Crying, Crazy, Amazing. Oder einfach mal diesen Song hier. Gehört auf Rockantenne Hamburg, Aerosmith, Eat the Rich aus Get a Grip. Und weiter geht's mit dem besten Rock Nonstop. Das sind POD. In vollem Ausmaß gleich um kurz nach sieben hier im Home Run auf Rockantenne Hamburg.
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15: Ich bin Jutta Wittrock. Es ist 19 Uhr. Guten Abend. In Hamburg läuft die Sustainability Conference, HSC. Im Zentrum des internationalen Nachhaltigkeitstreffens stehen die Themen widerstandsfähige Volkswirtschaften, Technologie und die Zukunft des Planeten. Das Bundesumweltministerium will sich bei der Konferenz außerdem mit Interpol, Vertretern von Regierungen, Organisationen

0: Regionen und Wirtschaft bei einem runden Tisch zusammensetzen. Es soll über die Bekämpfung von grenzüberschreitender Umweltkriminalität diskutiert werden. Nach den tödlichen Schüssen in Stade in Niedersachsen ist das Motiv noch unbekannt. Die Polizei spricht von einem familiären Hintergrund, ohne weitere Angaben zu machen. 6 Menschen sind ums Leben gekommen. Die Schüsse wurden in einer Jugendhilfeeinrichtung mit Mutter-Kind-Wohngruppen abgegeben. Der mutmaßliche Schütze wurde festgenommen. Deepfake-KI, die gefälschte Nacktbilder und Sexvideos herstellen kann, wird in der EU verboten. Die Mitgliedsländer haben dafür jetzt grünes Licht gegeben. Bei Deepfakes werden mit Hilfe künstlicher Intelligenz täuschend echt wirkende Bild-, Video- oder Tonaufnahmen manipuliert oder erzeugt. Ab Dezember sind die Anwendungen in der EU verboten.
1: Gleich POD, jetzt das Rockantenne Hamburg Wetter. Schöne Restsonne hier über der City bei aktuell 25 Grad am Fernsehturm, 25 Grad in Lauenburg und 22 in Itzehoe. Morgen geht das auch erstmal sonnig los. Nachmittags kommen mehr Wolken dazu und am Abend etwas Regen dabei, bis 27 Grad morgen maximal.
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1: Stop and go noch auf der A7 in Richtung Süden, vom Elbtunnel etwa 4 Kilometer. Und dann haben wir immer noch das defekte Auto A26 Hamburg in Richtung Stade zwischen York und Horneburg. Achtung, da ist auch Kraftstoff ausgelaufen. Und Blitzer habt ihr gemeldet von der A1 Bremen in Richtung Hamburg, Rastplatz Stillhorn. Danke dafür, gute und sichere Fahrt.
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1: Gleich Lottos WM-Studio, jetzt wie versprochen. POD.
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0: Classic Rock von Journey, Rockantenne Hamburg hier mit dem besten Rock Nonstop. Gleich Mr. Big, jetzt in die Expertenkabine nach Barmbek rüber.
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2: Moin, hier ist das Barmbeker WM-Studio und ja, der Wetterbericht hat es natürlich vorhergesagt. Hagel und Gewitterstürme peitschen über unsere Stadt und die Temperaturen nähern sich dem Gefrierpunkt. Worauf kann man sich heutzutage eigentlich noch verlassen? Außer Rockantenne Hamburg. Man kann sich heute Abend, zumindest muss man es ja, auf die deutsche Mannschaft verlassen. Denn die ist ins 256. Finale eingezogen. Also die letzten knapp 500, 600 Mannschaften sind dabei. Nein, es ist tatsächlich das 16. Finale. Und wir spielen gegen Paraguay. Und das ist auch wieder so eine Mannschaft, bei der man sagt, eigentlich ist man Favorit, aber eigentlich muss man halt auch gut spielen. Hat beim letzten Mal nicht ganz so gut geklappt, aber es gibt jetzt etwas ganz Einfaches zu tun. Denn das jetzt ist die K.O.-Runde und in der nächsten Runde könnte es sogar gegen Frankreich gehen, wenn die ihr Spiel gewinnen. Spätestens das wäre dann ein richtig guter Gegner. Aber wisst ihr was? Das Gute ist heute scheißegal. Heute geht's darum, gegen Paraguay

0: zu gewinnen. Muss nicht schön sein, nur ein Tor mehr als der Gegner. Und was tun wir Fans dann in der Zwischenzeit? Wir machen eins. Wir hoffen, dass das funktioniert. Und für die Fußballspieler, kleiner Tipp, es ist das einfachste Spiel eures Lebens, denn deshalb seid ihr damals auf den Platz gegangen. Ihr wolltet gewinnen. Also bitte, wir drücken alle Daumen und ich sage zurück zu Laura.
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0: Garbage im Home Run.
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0: Classic Rock von White Snake. Und Smash Mouth für euch. Hey now, das ist der beste Rock Nonstop. Gleich wieder um kurz nach halb acht hier auf Rock Antenne Hamburg.
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5: 19.30 Uhr, halb 8.
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5: Mit der A26 Hamburg in Richtung Stade, ein defekter PKW hier, ein defektes Auto zwischen York und Horneburg, da läuft auch Kraftstoff aus. Und einen Blitzer habt ihr gemeldet, Hammerbrook auf der Amsingstraße in Richtung Elbbrücken. Gute und sichere Fahrten mit dem besten Rock Nonstop. Jetzt Classic Rock Palette von Whitesnake, Rockantenne Hamburg hier.

0: Der beste Rock nonstop mit Smash Mouth, Rockantenne Hamburg hier. Montagabend, gleich ab 20 Uhr, wie sich das gehört für einen großartigen Wochenstart, der Metal Monday mit der Metal Maus Anna. Na?
1: Hallo Lalo, grüß dich. Ne?
0: Nicht mehr so heiß, ne? Ganz
1: nee,
0: angenehm.
1: Oh Gott sei Dank. Also ich bin ja richtig dahin geschmolzen am Wochenende und ich habe auch gemerkt, dass meine Zündschnur wirklich kurz geworden ist. Das werden wir heute natürlich ändern und haben den besten Metal für euch im Gepäck. Meine Lieblingsband, The Halo Effect, ist mit dabei. Meine Wölfe aus Saarbrücken, Powerwolf, und ich erzähle etwas über ein sehr skurriles Dream Theater Konzert hier in Hamburg.
0: Und die laufen natürlich auch, so viel kommen wir
1: auch. Ja, auf jeden Fall, natürlich.
0: Super, gleich ab 8 der Metal Monday.
1: Yo.
0: Jetzt brauchen wir aber den Segen für die Woche. Ja,
1: ja? Dringend, oh Gott. Okay.
2: Lemmy, unser im Himmel, geheiligt werde dein Name. Dein Riff komme, dein Bass brumme, wie im Studio, so auch auf der Bühne. Unser tägliches Ace of Spades gib uns heute und vergib uns unsere Musiksünden, wie auch wir vergeben jenen, die sich im Mainstream verlieren. Führe uns in Versuchung und erlöse uns von Stille und Stillstand, denn dein ist der Sex, die Drinks und der Rock'n'Roll von nun an bis in Ewigkeit. Amen. 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
8: Ich bin Jutta Wipprock. Es ist 20 Uhr. Guten Abend. Während der Sommerferien in Hamburg gibt es wieder einen Ferienpass. Schülerinnen und Schüler zwischen 5 und 19 Jahren können damit mehr als 700 Angebote nutzen. Der Pass ist kostenlos, einige Angebote kosten aber etwas. Zum Beispiel Reisen nach Amrum oder Sylt. Ansonsten reichen die Veranstaltungen von Fußballcamps über Naturexkursionen bis hin zu Musik und Theater.

0: Nach den tödlichen Schüssen im niedersächsischen Stade hat die Polizei jetzt erste Einzelheiten zum möglichen Motiv bekannt gegeben. Der festgenommene Tatverdächtige befand sich demnach in einem Sorgerechtsstreit um sein 3 Monate altes Kind. Die Mutter und das Baby befanden sich in der Jugendhilfeeinrichtung, in der der Täter die Schüsse abgab. 6 Menschen kamen ums Leben. Mutter und Kind blieben unversehrt. Für die deutsche Nationalmannschaft wird es heute Abend ernst bei der Fußball-WM. Im 16. Finale geht's gegen Paraguay. Um 22.30 Uhr ist Anpfiff, dann heißt es Daumen drücken für einen Sieg, um ins Achtelfinale einzuziehen.
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2: Yo Metalheads, schön, dass ihr bei Metal Monday dabei seid. Ich bin eure Metal-Maus Anna Olmer und hoffe, dass ihr dieses Wochenende einigermaßen überlebt habt. Ganz Deutschland hat geschwitzt. Ich auch. Ehrlich gesagt bin ich heute immer noch nicht wieder ganz hergestellt. Passend dazu musste ich heute an ein Konzert denken, das ich vor 1 oder 2 Jahren im Hamburger Stadtpark gesehen habe. Dream Theater. Strahlender Sonnenschein, Freilichtbühne, ein fantastisches Konzert. Aber irgendwie hat es sich komplett falsch angefühlt. Gerade Dream Theater leben ja von Licht, von Atmosphäre und von dieser besonderen Stimmung. Und mitten am helllichten Tag war das schon ein bisschen skurril. War trotzdem geil. Den Song hier haben sie natürlich auch gespielt, jetzt für euch. Dream Theater mit Pull Me Under.

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1: Yo Metalheads, mein Hund Tibi und ich hatten am Wochenende ungefähr denselben Tagesablauf. Morgens kurz mal raus, dann sofort wieder vor den Ventilator. Das haben wir mehrfach am Tag gemacht und dann war es spätabends. Und immer noch genauso warm wie tagsüber. Mehr haben wir eigentlich nicht gemacht. Da merkt man erstmal, wie viel Energie einem so eine Hitze ziehen kann. Slipknot dagegen hatten 1999 offenbar mehr als genug Energie. Wait and Bleed war die erste große Single ihres Debütalbums und machte die neuen Jungs aus Iowa praktisch über Nacht weltweit bekannt. Ab da wusste jeder, diese Band wird den Metal verändern. Und das haben sie getan. Jetzt wird's laut. Hier sind Slipknot mit Wait and Bleed.

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1: Yo, Metalheads, noch genau 30 Tage bis Wacken. Und ich freue mich dieses Jahr besonders auf den Freitag. Erst gehe ich zu Black Label Society, dann zu Saxon und danach zu In Flames. Und ganz ehrlich, das könnte mein Lieblingsfestivaltag überhaupt werden. Saxon gehören für mich einfach zu Wacken dazu. Ich habe sie dort schon so oft gesehen. Und sie liefern jedes Mal ab. Wheels of Steel stammt aus dem Jahr 1980. 46 Jahre ist die Nummer alt. Vom gleichnamigen Album und gehört bis heute fest ins Live-Programm. Und ich bin mir ziemlich sicher, den hören wir Ende Juli auch wieder auf dem Holy Ground. Und vorher hören wir ihn jetzt hier. Hier sind Saxon mit Wheels of Steel.

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1: Yo Metalheads, jetzt gibt's Doro. Night of the Warlock gehört zu den düstersten Songs ihrer Solokarriere. Veröffentlicht wurde er Ende 2008. Zunächst als Single, wenige Monate später war er dann auch auf dem Album Fear No Evil zu hören. Rund um diese Zeit feierte Doro auch ihr 25-jähriges Bühnenjubiläum und genau diese Aufbruchstimmung hört man auf dem ganzen Album. Jetzt für euch Doro mit Night of the Warlock.

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7: Ich bin Fabian Schaffer. Siegen oder fliegen. Bei der Fußball-WM in Nordamerika läuft die K.O.-Runde und Deutschland bestreitet heute sein 16. Finale. Gegner in Boston ist Paraguay. Bundestrainer Julian Nagelsmann.
8: Sie definieren sich schon auch sehr über den Defensivfußball, den sie gut spielen. Offensiv war es jetzt in den Spielen immer sehr geradlinig. Viel Kampf um zweiten Ball, also schon versuchen, mit einer guten Körperlichkeit ins Spiel zu kommen. Viele zweite Bälle wieder scharf gemacht. Auf jeden Fall ein unangenehmer Gegner.
7: Wer ins Achtelfinale einzieht, das entscheidet sich ab 22.30 Uhr unserer Zeit. Da ist Anstoß in Boston. Niedersachsens Ministerpräsident Lies hat nach den tödlichen Schüssen in Stade vor voreiligen Schlüssen gewarnt. Jetzt sei die Zeit für Trauer, Anteilnahme und sachliche Ermittlungsarbeit und nicht für Spekulationen, so Lies. Bei den Schüssen in einer Jugendhilfeeinrichtung wurden 5 Erwachsene getötet, eine weitere Person starb später im Krankenhaus. Alle arbeiteten in der Einrichtung. Motiv für die Tat war vermutlich ein Sorgerechtsstreit, teilte die Polizei mit. Der Hauptverdächtige wurde festgenommen. Der weltweit populärste Messenger-Dienst WhatsApp führt Benutzernamen ein. Nutzer müssen damit ihre Handynummer künftig nicht mehr preisgeben, um mit neuen Kontakten zu chatten. Die weltweite Phase zur Reservierung der Wunschnamen startet in Kürze, bevor die Funktion schrittweise für alle 3 Milliarden Nutzer freigeschaltet wird. Signal und Telegram bieten das bereits an. Die Weltgesundheitsorganisation hat Entwarnung beim Hunter-Virus gegeben. Der Ausbruch neige sich dem Ende zu, die Lage bleibe stabil, so WHO-Chef Tedros. In Spanien, den Niederlanden und in Südafrika seien die Quarantäne- und Nachbeobachtungszeiten abgeschlossen. 30 Kontaktpersonen würden noch nachbeobachtet.
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9: Hallo zur zweiten Stunde vom Metal Monday. Und hier ist immer noch eure Metal-Maus Anna Olmer. Ich weiß nicht, wann ich zuletzt 3 Nächte hintereinander so mies gepennt habe, wie in den vergangenen Tagen. Irgendwann lag ich einfach nur noch wach und habe gehofft, dass endlich irgendwo so ein bisschen Wind herkommt. Heute Morgen habe ich mich gefühlt, als hätte mich ein Trecker überrollt. Ich bin wirklich froh, dass die Temperaturen jetzt ein bisschen runtergegangen sind und ich heute Nacht hoffentlich schlafen kann. Jetzt hier wird es aber nochmal heiß, zumindest musikalisch. Die Architects kommen aus Brighton in England und gehören seit Jahren zu den wichtigsten Metalcore-Bands überhaupt. Animals war 2020 die erste Single aus dem Album For Those That Wish To Exist und überraschte damals viele Fans mit einem etwas geradlinigeren Sound. Wir hören mal rein. Hier sind die Architects mit Animals.

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1: Yo Metalheads, jetzt kommt meine absolute Lieblingsband. Ich habe das Ticket tatsächlich für die Halos Over Europe 2027 Tour schon am Kühlschrank hängen und ich freue mich wie Bolle drauf. The Halo Effect sind zwar noch eine relativ junge Band, aber für mich klingt das wie eine Rückkehr zum klassischen Melodic Death Metal, der einfach in Göteborg geboren wurde und den ich so liebe. Kein Wunder, denn fast alle Mitglieder haben vorher bei In Flames gespielt und der Sänger Michael Stanne, ja, den kennt ihr natürlich von Dark Tranquillity. Genau deshalb fühlt sich dieser Sound gleichzeitig neu, aber auch vertraut an. Tolle Sache, oder? Hier sind The Halo Effect mit The Defiant One.

0: Bonnie Scott von The Sweetheart Geburtstag. Wir feiern ihn bei mir am Nachmittag. Der 30. Juni ist aber auch das Datum, an dem Kiss ihr Album Love Gun damals rausgebracht haben. Da könnt ihr euch auch schon mal auf einen schönen Song freuen. Und natürlich dürft ihr weiter rätseln, was kann die Frau von Muse-Bassist Chris gar nicht leiden. Hört euch seinen Satz nochmal in Ruhe an, rockantenne.hamburg oder in der App. Es warten 666 Euro auf euch. Freut mich, wenn ihr einschaltet. Der Homerun dann ab 15 Uhr hier auf Rockantenne Hamburg.
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3: Yo Metalheads, jetzt sagt mal ehrlich, wart ihr wegen dieser Hitze am Wochenende auch ein bisschen dünnhäutig? Ich habe bei mir jedenfalls gemerkt, dass meine Zündschnur deutlich kürzer war als sonst. Zum Glück ist das Wetter heute wieder ein bisschen gnädiger. Jetzt gibt's was, das die Laune garantiert hebt. Stratovarius gehören seit den 80ern zu den wichtigsten Power-Metal-Bands aus Finnland. Hunting High and Low erschien im Jahr 2000 auf dem Album Infinite und ist bis heute einer ihrer größten Klassiker. Das drehen wir zusammen auf. Wir sind Stratovarius mit Hunting High and Low.

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1: Ja, und damit sind wir auch schon wieder am Ende dieses Metal Mondays angekommen. Ich hoffe, ihr kommt heute Nacht ein bisschen besser zum Schlafen als am Wochenende. Ich werde es auf jeden Fall versuchen. Zum Schluss gibt's noch meine Lieblingswölfe. Powerwolf sind natürlich auch wieder in Wacken dabei und ich freue mich jetzt schon riesig drauf. Wir hören uns hier nächsten Montag wieder. Und bis dahin habt ihr alle hoffentlich eine richtig gute Woche. Hier sind Powerwolf mit We Drink Your Blood und ich sag Tschüss!

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3: Ich bin Joshua Heise. Die deutsche Fußballnationalmannschaft kämpft in Kürze um den Einzug ins WM-Achtelfinale. Das DFB-Team trifft in seinem ersten K.O.-Spiel auf Paraguay. Anpfiff in Boston ist um 22.30 Uhr. Bereits für die Runde der besten 16 Teams qualifiziert haben sich die Brasilianer. Sie gewannen ihr 16. Finale kurz vor Schluss mit 2:1 gegen Japan. In der Nacht entscheidet sich dann noch, ob die Niederlande oder Marokko weiterkommen. In Stade sind 6 Menschen in einer Jugendhilfeeinrichtung erschossen worden. Als Motiv wird ein

0: Streit um Sorgerecht vermutet. Niedersachsens Innenministerin Behrens:
1: Nach bisherigen Erkenntnissen handelt es sich um eine Tat, die aus familiären Motiven begangen wurde, um eine extrem kaltblütige Gewalttat ohne politische oder wirtschaftliche Hintergründe.
0: Der Tatverdächtige ist festgenommen worden. Sein Kind und dessen Mutter überlebten die Tat. Alle Getöteten waren Mitarbeitende der Einrichtung. Nur noch morgen gilt der Tankrabatt, dann dürfte tanken wieder teurer werden. Der ADAC fordert jetzt, dass die Preise nach dem Auslaufen der Maßnahme schrittweise angehoben werden. Es dürfe nicht zu einem sprunghaften Preisanstieg um rund 17 Cent je Liter kommen, sagte eine Sprecherin. Der ADAC fordert außerdem weitere Entlastungen, etwa eine Senkung der Stromsteuer. Der weltweit populärste Messenger-Dienst WhatsApp ändert ein grundlegendes Funktionsprinzip. Künftig müssen Nutzer ihre private Handynummer nicht mehr angeben, um mit neuen Kontakten zu chatten. Stattdessen führt der Messenger individuelle Benutzernamen ein, über die Anwender miteinander in Verbindung treten können. Die Reservierung der Wunschnamen startet in Kürze. Die Funktion wird dann nach und nach für alle freigeschaltet.
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1: Es ist 1977 und eines der SETI-Teleskope der Ohio State University fängt ein Signal aus dem Sternbild Schütze auf. Es ist klarer als alles, was zuvor jemals aus den Sternen empfangen wurde. Tja, was jetzt vielleicht zuerst klingt wie der Anfang eines Science-Fiction-Streifens, ist tatsächlich die Inspiration für den Titel des 10. Albums von Muse, The Wow Signal. Und der Weltraum ist Programm. Elektronische Klangwelten mischen sich auf dem Album mit Gitarren und der Stimme von Matt Bellamy zu diesem einzigartigen Muse-Sound. Wie kaum eine andere Band haben die Briten es geschafft, ihr ganz eigenes Genre zu sein. Und das kommt auf The Wow Signal einfach raus. Wer jetzt allerdings meint, alles auf dem Album wäre irgendwie eine Soße, der hat damit weit gefehlt. Denn es wird wirklich eine Bandbreite geboten diesmal. Härtere Klänge wie die Wand von einem Song Unraveling. Bis hin zu beinahe schon so Indie-Dance-Nummern wie dem sphärischen Be With You. It's got to be with you. Muse sind einfach Muse und sie zeigen auch noch auf ihrem 10. Album, dass sie kreativ nach den Sternen greifen können. The Wow Signal ist unser Album der Woche hier auf Rockantenne Hamburg.

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0: Ich bin Joshua Heise. Im niedersächsischen Stade sind 6 Mitarbeitende einer Jugendeinrichtung erschossen worden. Der Tatverdächtige, ein 45-Jähriger aus Hannover, wurde bereits am Nachmittag festgenommen. Das Motiv war nach Polizeiangaben wohl ein Sorgerechtsstreit. Der Mann hatte in der Einrichtung einen Termin wegen seiner 3 Monate alten Tochter. Mutter und Kind blieben unverletzt. 2 Monate lang hat die Bundesregierung wegen des Iran-Kriegs einen Tankrabatt gewährt. Mit dem letzten Julitag endet die Maßnahme. Ursula Winkler berichtet.
1: Der Tankrabatt hat pro Liter Sprit rund 17 Cent ausgemacht. Um diesen Betrag dürften die Preise nach dem Ende der Steuerentlastung wieder steigen. Aber die Steuer wird erhoben, wenn der Sprit die Raffinerien oder Lager verlässt, also lange bevor er in den Zapfsäulen landet. So werden also auch am Mittwoch noch die meisten Tankstellen steuerermäßigten Diesel und Benzin haben. Erst am Mittag dürfen die Preise wegen der 12-Uhr-Regel steigen.
0: Sexualisierte Deepfakes sind ab Dezember in der EU verboten. Die Mitgliedstaaten haben der neuen Regel grünes Licht gegeben. Das galt aber als Formsache, nachdem das Europaparlament schon zugestimmt hatte. In dem neuen Gesetz soll genau definiert sein, was als sexualisierter Inhalt gilt und was nicht. Weiter müssen die großen KI-Firmen ebenfalls ab Dezember KI-Inhalte deutlich mit Wasserzeichen markieren. Die Basketballer des FC Bayern haben einen neuen Coach. Anton Gavel verlässt den Bundesliga-Konkurrenten Bamberg Baskets und unterschreibt einen 3-Jahres-Vertrag in München. Der gebürtige Slowake spielte früher selbst für die Münchner. Als Coach wurde Gavel 2023 mit Ulm deutscher Meister und in diesem Jahr mit Bamberg Pokalsieger.
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4: Ich bin Joshua Heise. Bundeskanzler Merz hat sich nach den tödlichen Schüssen im niedersächsischen Stade tief betroffen gezeigt. Er sei erschüttert bis ins Mark, schrieb der CDU-Politiker auf X. Bei dem Angriff in einer Jugendhilfeeinrichtung soll ein 45-Jähriger aus dem Raum Hannover 6 Mitarbeitende erschossen haben. Hintergrund ist wohl ein Sorgerechtsstreit. Nach der letzten Hitzewelle kommt diese Meldung wenig überraschend. Der Juni 2026 dürfte unter den Top 3 der wärmsten seit Messbeginn landen, heißt es vom Deutschen Wetterdienst. Ursula Winkler berichtet.
5: Jetzt am Wochenende wurde deutschlandweit an 46 Stationen die 40-Grad-Marke geknackt und es gab einen neuen deutschen Allzeitrekord, 41,7 Grad in Neiße-Münde-Koschen in Brandenburg. Auch die Nächte blieben teils tropisch warm. Der Juni war auch sehr trocken und teils kam dann bei heftigen Gewittern lokal gleich eine ganze Monatsration an Regen in kurzer Zeit vom Himmel.
4: In Venezuela ist die Zahl der Erdbebentoten auf über 1700 gestiegen. Und die Zeit drängt. Noch immer werden tausende Menschen vermisst. Zahlreiche Nachbeben erschweren die Bergungsversuche. Auch zwei deutsche Such- und Rettungsteams sind im Einsatz. Zudem will die EU per Luftbrücke insgesamt 50 Tonnen Hilfsgüter in die betroffenen Gebiete schicken. Iran will die Straße von Hormuz im Alleingang von Minen räumen. Teheran hat einen Vorschlag von Frankreichs Präsident Macron zurückgewiesen, dies gemeinsam mit Partnerstaaten zu machen. Zur Begründung hieß es, der Vorschlag verstoße gegen das Rahmenabkommen mit den USA, das die alleinige Verantwortung Irans vorsehe. Durch die Meerenge wird rund ein Fünftel des weltweiten Rohöls transportiert.
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0: Andy Scott von The Sweetheart Geburtstag. Wir feiern ihn bei mir am Nachmittag. Der 30. Juni ist aber auch das Datum, an dem Kiss ihr Album Love Gun damals rausgebracht haben. Da könnt ihr euch auch schon mal auf einen schönen Song freuen. Und natürlich dürft ihr weiter rätseln, was kann die Frau von Muse-Bassist Chris gar nicht leiden. Hört euch seinen Satz nochmal in Ruhe an, rockantenne.hamburg oder in der App. Es warten 666 Euro auf euch. Freut mich, wenn ihr einschaltet. Der Home Run dann ab 15 Uhr hier auf Rockantenne Hamburg.
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2: Ich bin Joshua Heise. Eine kaltblütige Tat. So hat Niedersachsens Innenministerin Behrens die tödlichen Schüsse in einer Jugendeinrichtung in Stade bezeichnet. Zu den Hintergründen berichtet Ronny Tucher.
3: Der 45-jährige mutmaßliche Todesschütze hatte laut Ermittlern am Montag einen Termin in der Mutter-Kind-Einrichtung. Dabei soll es um das Sorgerecht für seine 3 Monate alte Tochter gegangen sein. Was dann aus dem Ruder lief, wird noch ermittelt. Auf jeden Fall erschoss der Täter offenbar nur Mitarbeitende. Der 45-Jährige soll schon Polizei bekannt gewesen sein wegen Bedrohung, aber nicht unbedingt als schwer gewalttätig.
2: Das Rahmenabkommen steht, jetzt soll verhandelt werden. US-Präsident Trump hat für heute Gespräche mit Iran in Katar angekündigt. Eine Bestätigung aus Teheran steht noch aus. Unterdessen hat der iranische Außenminister einen Vorschlag Frankreichs abgelehnt, die Straße von Hormuz in einer gemeinsamen Mission von Minen zu räumen. In Monaco hat es am Abend eine heftige Explosion gegeben. Dabei sind 3 Menschen schwer verletzt worden. Laut Medienberichten soll jemand zuvor einen Rucksack vor einem Wohngebäude abgestellt haben und dann geflohen sein. Der Verdächtige ist auf der Flucht. Der Bürgermeister von Nizza sprach auf X von einem Anschlag. Die SPD fordert bei der geplanten Reform der Einkommenssteuer eine stärkere Belastung von Topverdienern. Kleine und mittlere Einkommen müssten spürbar entlastet werden, sagte Fraktionsvize Esther. Die Entlastung solle auch durch eine stärkere Beteiligung der Superreichen finanziert werden.
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